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1: Es ist schon einige Jahre her, aber weil das Beispiel so typisch ist, möchte ich es hier verwenden. Der Wirtschaftsminister Peter Altmaier stürzt nach einer Rede beim Abgang vom Podium. Das war im Jahre 2021. Er zieht sich leichte Verletzungen zu. Der Sturz wird durch Meldungen in den Medien in der Öffentlichkeit bekannt. Ob Wirtschaftsminister, Prominenter, Kollege, Nachbar oder guter Bekannter, wenn so ein Unglück geschieht, sollte man nach den Regeln sozialer Freundlichkeit gute Besserung und rasche Genesung wünschen. Das scheint seit einiger Zeit nicht mehr zu gelten. Vor allem im Internet tobt sich die schadenfrohe Masse aus. Im Fall Altmaier hagelt es hämische Kommentare. Keine Spur von Mitgefühl, im Gegenteil. Der Minister wird mit Verhöhnungen und Verächtlichmachungen bedacht. Ich zitiere wörtlich: Der Fettsack geht zu Boden, nicht schade drum. Auf unsere Kosten vollgefressen oder besoffen und dann die Treppe nicht finden? An der Stelle, wo er gestürzt ist, gibt es nun einen dicken Fettfleck. Unglaublich und widerlich. Hier geht es ja nicht um Gedanken oder Meinungen, die jemand in seinem Kopf bewegt. Hier geht es um Äußerungen, die ausgesprochen und veröffentlicht werden. Es sind, wenn man so will, Mitteilungen am schwarzen Brett der Gesellschaft. Und hier müssen wir mit Bedauern feststellen, dass wir offensichtlich gerade dabei sind, den gesellschaftlichen Anstand, das Mindestmaß an Zivilisiertheit, von Höflichkeit wagt man ja schon gar nicht mehr zu sprechen, zu verlieren. Denn hier werden Grundsätze des zivilen Lebens verletzt. Es sind leider keine Einzelfälle mehr. Es gibt zigtausende in unserem Land, für die Respekt, Höflichkeit, Mitgefühl und Anstand Fremdworte sind. Seit Jahren geht es in den Medien so zu, vor allem im Internet. Kaum hat Annalena Baerbock im November 24 ihre Trennung von ihrem langjährigen Ehemann bekannt gegeben, da sieht sie sich als Außenministerin zahlreichen Hass- und Spottkommentaren ausgesetzt. Wenn man es genau nimmt, muss man sofort hinzufügen, dass die Kommentare im Internet nur die Spitze des Eisbergs darstellen. Der wirklich gefährliche Eisbrocken aus fehlender Empathie, Hass und Wut liegt unter der Oberfläche. Aber was man nicht sieht oder hört, ist dennoch vorhanden. Und die Bereitschaft, negative Emotionen in Form brutaler Sprache vom Zügel zu lassen, ist in den letzten Jahren rapide gestiegen. Erst kommt die Verrohung der Sprache, dann die Verrohung der Sitte. Erst die bösen Worte, dann die bösen Taten. Morddrohungen an Politikern sind keine absolute Ausnahmeerscheinung. Mehrere Abgeordnete der Grünen haben Morddrohungen erhalten. Und der hessische Regierungspräsident Lübcke ist schließlich erschossen worden. Was ist in der Gesellschaft schiefgelaufen? Das ist doch nicht über Nacht vom Himmel gefallen. Nein, das hat sich entwickelt. Gerade bei uns in der Bundesrepublik haben wir viel zu viel Nachsicht in Bezug auf sprachliche Verrohung und Vorformen von Gewalt walten lassen. Ich weiß es aus eigener Erfahrung, wie schon in den vergangenen Jahrzehnten der Umgangston und die Wortwahl gelitten haben. Als Sonderschulrektor musste ich mit anhören, wie Schüler Polizisten grundsätzlich als Bullen bezeichneten, wie Mädchen mit übelsten Sexbegriffen belegt wurden und wie aus dem »Komm du nach Hause, dann bekommst du eine Tracht Prügel« ein »Wenn du nach Hause kommst, schlag ich dich tot« wurde. Sanktionen gegen dieses Verhalten in den Schulen gab es fast gar nicht. Als ich in meiner Schule ein Programm gegen Gewalt entwickelt hatte, das neben Aufklärung und Belohnung auch Verhängung von Strafen, auch bei sprachlicher Gewalt vorsah, musste ich mich immer wieder rechtfertigen. Bei sprachlicher Gewalt oder Beleidigung mussten die Schüler sofort zum Rektor, eine Entschuldigung oder eine Wiedergutmachung schriftlich festlegen und einen Besinnungstext abschreiben. Bei tätlicher Gewalt wurde ein Schulverweis verhängt. Mit dem Programm gegen Gewalt hatten wir deutlichen Erfolg. Der Umgangston innerhalb der Gemeinschaft wurde ruhiger. Wir blieben an unserer Schule bei den konsequenten Maßnahmen. Ich wünsche mir, dass wir in der Gesellschaft, in der Öffentlichkeit und im Internet ebenfalls eine Art Programm gegen Gewalt entwickeln und anwenden. Eine zu hohe Toleranz bei sprachlicher Verrohung und Vorformen von Gewalt verstärkt das beklagenswerte Verhalten. Wir tun gut daran, endlich gegenzusteuern. In der Schule, im öffentlichen Bereich, in der Politik. Auf Selbstreinigung zu hoffen, bedeutet Verschlimmerung der Zustände. Wer im öffentlichen Bereich, ganz gleich, ob analog, auf dem Marktplatz oder digital im Internet, beleidigt oder mit Gewalt droht, muss Konsequenzen spüren. Ob Sperrung eines Kontos, Anzeige oder Geldbuße, es muss schon ein wenig wehtun, wenn man Grundregeln des zivilisierten Zusammenlebens verletzt.

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0: 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Geburtstag. 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
1: Zählen wir erst einmal auf, was er nicht hat. Er hat kein Charisma, keinen Charme, keine Coolness, keine Größe, keine Glaubwürdigkeit, keinen Witz, keine Schlagfertigkeit, keine sprachliche Intelligenz, keine Wärme, kein Mitgefühl, keine Weisheit, kein Takt, kein Feingefühl, keine Sensibilität, keine Bescheidenheit, kein Ehrgefühl, keinen Anstand. Dieser Mann hat keinen Humor. Er sagt nie etwas Scharfsinniges, Amüsantes, Witziges. Anstatt etwas wirklich Witziges zu sagen, spuckt er Binsenwahrheiten aus, macht er krasse Bemerkungen ohne Informationswert, stößt er plumpe Banalitäten aus. Er ist ungehobelt und ungebildet. Er spricht das Englisch eines 12-Jährigen und untermalt seine Äußerungen mit theatralischen, oftmals auch zweideutigen Gesten. Seine Weltsicht ist ein Konglomerat aus Vorurteilen und Biertischweisheiten. Er beleidigt Migranten pauschal, indem er sie als Abschaum, Mörder, Verbrecher und psychiatrische Fälle darstellt. Er versteigt sich sogar zu der vollkommen idiotischen Behauptung, dass sie Katzen und andere Haustiere essen. So gut wie alles, was er sagt, ist plump und platt. Feinsinnige Ironie, Nuancenreichtum, komplexe Weitsicht oder Tiefe sucht man bei ihm vergebens. Er hat keinen Geschmack und weiß nicht, was Kunst ist. Sein Oval Office hat er von oben bis unten und von längs bis quer nach dem Motto prunken, prahlen, protzen mit Kitschgold verziert, sodass der Eindruck entsteht, hier residiert ein im Überfluss schwelgender Barockfürst. Wir sprechen, wie Sie als Hörer und Hörerin längst gemerkt haben, von Donald G. Trump, dem 47. Präsidenten der USA. Fahren wir in der Beschreibung des Charakters dieses Mannes fort. Er bricht die Regeln normalen Zusammenlebens. Er schlägt tief und tritt nach. Er liebt es, sich über Schwache, Hilfsbedürftige und Behinderte lustig zu machen. Er verspottet sie und äfft sie nach. Er tritt sogar nach, wenn Gegner längst am Boden liegen. Es ist fast unmöglich, einen einzigen Tweet von ihm zu lesen oder einige Sätze in Videoclips zu hören, ohne sich über seine narzisstische Selbsterhöhung und Dummheit zu erschrecken. Es gab und gibt genug dumme Menschen auf der Welt. Es gab und gibt genug Menschen voller Boshaftigkeit auf der Welt. Aber die Kombination von Dummheit und Boshaftigkeit, wie sie bei Donald G. Trump zu finden ist, scheint einzigartig zu sein. Ein Höhepunkt der Boshaftigkeit des Präsidenten der Vereinigten Staaten von Amerika war sein Tweet auf seinem Portal Truth Social anlässlich des Todes von Robert Mueller. Trump besudelt die letzte Grenze des Anstands, indem er schreibt, gut, ich bin froh, dass er tot ist. Er kann unschuldigen Menschen nichts mehr antun. Mueller war Direktor des FBI, Vietnam-Veteran, Sonderermittler in Trumps Russland-Affäre aus der ersten Präsidentschaft. Mueller stirbt. Der Präsident gibt seine Freude über diesen Tod kund. Nicht im privaten Freundeskreis, nicht innerhalb eines geschlossenen Zirkels. Nein, er gibt seine Freude im Internet und damit der ganzen Welt kund. Bösartiger geht es nicht. Dieser Präsident hat die amerikanische Öffentlichkeit über Jahre durch Tabubrüche daran gewöhnt, Anstandslosigkeit als normal hinzunehmen. Das Ausmaß seiner Beleidigung, Verhöhnung und Verspottung von Politikern und Bürgern kennt keine Grenze. Er behandelt die Wahrheit, als wäre sie ein Instrument, das man sich nach eigenem Geschmack und eigenen Interessen zusammenbasteln und einsetzen kann. Damit setzt er sie schamlos der Lüge gleich. In perfidem Hohn nennt er sein Internetportal ausgerechnet Truth Social. Nach Massenprotesten und Demonstrationen lässt er einen Videoclip veröffentlichen, in dem er als Flugzeugführer Fäkalien über die Demonstranten kippen bzw. bomben lässt. Und die amerikanische Öffentlichkeit lässt es geschehen. Kein Aufschrei, keine Beleidigungsklage. Mueller war ein Mann, der sich um sein Vaterland verdient gemacht hat. Nach dem 11.09.2001 baute er das FBI zu einer wirksamen Institution auf. Mueller wurde für Trump zur Hassfigur, weil er es gewagt hatte, gegen Trump zu ermitteln. Trump nannte es Hexenjagd. Trump hat jahrelang auf Rache gesonnen. Aber es war ihm nicht vergönnt, Mueller zu Lebzeiten etwas anzuhängen und an den Pranger zu stellen. Nun also der letzte Tiefschlag, weit unter die Gürtellinie. Wo bleibt der Aufschrei der amerikanischen Politiker? Wo bleibt die Kritik des Volkes? Gewiss, es gab kritische Bemerkungen, aber die verliefen sich im Sande und wurden kaum vernommen. Amerika schweigt. Wo bleibt die Scham? Auch die Scham der Republikaner. Es kann doch nicht sein, dass die Mehrheit der republikanischen Politiker das dümmlich vulgäre, rüpelhaft niederträchtige, peinlich schamlose Verhalten Trumps billigt. Wo bleiben die ach so moralischen amerikanischen Christen, die sich doch sonst über jede Kleinigkeit aufregen und lautstark zu Wort melden? Auch die willfährige Regierungsbande um Trump, von Leavitt bis Heckthess und Kennedy, müssen wissen, dass es Grenzen der Anstandslosigkeit gibt und dass man die Lüge nicht permanent mit der Wahrheit gleichsetzen kann. Aber sie schweigen, um ihre Posten nicht zu verlieren. Doch auch sie müssen wissen, dass selbstherrliche, den eigenen Vorteil dienende Moral zu keiner guten Politik führen kann, weder im Innern noch im Äußeren. Nun hat der Präsident, der schon immer der Meinung war, er habe den Friedensnobelpreis verdient und der in seinem Wahlkampf versprochen hat, den Ukraine-Krieg innerhalb von 24 Stunden beenden zu können, nun hat dieser Präsident seine Krieger auf den Iran losgelassen. Wieder kommentiert er seine kriegerischen Aktivitäten mit den schönsten Worten. Schon nach 4 Tagen verkündet er, dass alles ganz easy, brilliant, fantastic, powerful, successful abgelaufen ist. Absolutely sure of victory. Innerhalb weniger Tage der totale Sieg. Alles wird sich beruhigen. Oder auch nicht. Das Mullah-Regime beseitigen und die Atomanlagen zu zerstören, das ist zu verantworten. Das iranische Volk wochenlang zu bombardieren, ist nicht zu verantworten. Mit der Drohung, die gesamte iranische Zivilisation zu zerstören, will Trump die Öffnung der Straße von Hormuz erzwingen. Aber der angeblich vollständig besiegte Iran weigert sich. Die goldenen Zeiten, die, wie Trump verkündigt hat, längst angebrochen sind, verzögern sich. Trump sucht sein Heil in einer Gegenblockade. Das Mullah-Regime lebt. Trumps Victory-Gehabe entpuppt sich als lächerliche Seifenblase, die längst geplatzt ist. An der Heimatfront stellt er blasphemische Bilder ins Netz. Unglaublich aber wahr, er stellt sich als heilender Jesus dar. Und das zur Zeit des Krieges mit dem Iran. Nachdem sich in diesem Fall nun endlich mittelstarker Protest erhebt, nimmt er das Bild zurück und behauptet, er wollte sich als Arzt darstellen. Schließlich habe er ja unzähligen Menschen geholfen. Um aber nur nicht klein beizugeben, stellt er trotzig ein neues Bild ins Netz. Jesus umarmt ihn. Diese Art der Kommunikation wollen wir hier nicht kommentieren. Sie spricht ja für sich selbst. Wohl aber muss man wiederum über das Verhalten der Mehrzahl der Amerikaner sich wundern. Wo bleibt der Sturm des Protests?

Trump an. Da liegt doch der Atlantik zwischen uns und Amerika. Oh nein, Amerika befindet sich direkt vor unserer Haustür. Was Trump beschließt, betrifft auch uns. Und zwar unmittelbar. Wer meint, dass man das nur an den Benzinpreisen ablesen kann, der irrt sich gewaltig. Trump schadet der ganzen Welt. Charakterlosigkeit, fehlender Anstand, Unmoral führen zu den Trümmern seiner Politik und zu allgemeiner Destabilisierung der Welt, zu Kriegsgefahr, zu wahnsinniger Hochrüstung, zu Umweltverschmutzung, zu Klimaschäden, zu gestörten Lieferketten, zu stockendem Handel. Trump ist auch unser Schicksal. Es wird Zeit, dass sich der Widerstand gegen Trump weltweit formiert. Es wird Zeit, dass wir uns auch in Deutschland gegen diesen Präsidenten zur Wehr setzen.

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Und ich habe immer gesagt, du bist der Zucker für meinen Tee und das meine ich auch so. Und ich mag eigentlich immer ziemlich viel Zucker in meinen Tee haben und du eher immer ein bisschen weniger. Und so sind wir nie auf einem Nenner und unsere Kanne ist nie gleich süß. Und manchmal machst du den Tee für mich und packst du 5 Löffel Zucker in eine Tasse. Und ich hau mir nochmal 5 drauf, weil ich nicht wusste, dass du schon welchen reingetan hast. Und so klappt's eigentlich nie wirklich und eigentlich ist es auch scheißegal, weißt du, weil...

sind frei. Die Gedanken sind frei, Pete Seeger. Wenn ihr dieses Lied hört, von wem auch immer gesungen, wisst ihr, ihr seid richtig bei Peter Fobian und den Liedern mit Botschaft.

Ihr hört das Freie Radio Neumünster. Vor einiger Zeit haben wir für eine ganz andere Sendung eine Playlist erstellt. Und unser Ziel war, Sommerlieder zu finden. Wie so oft gab es in dieser Sendung viel zu erzählen. Und unsere Playlist wurde nur in Ansätzen abgespielt. Das hat mich auf die Idee gebracht, heute ein etwas anderes Lieder mit Botschaft zu senden. Keine alten deutschen Liedermacherinnen und Liedermacher, auch eher keine politischen Songs, dafür aber Lieder, die mich an Reisen erinnern, an Sommerabende mit kühlem Bier oder Wein. Trotzdem haben auch diese Lieder eine Botschaft. Manchmal liegt die Botschaft nicht in dem Lied, sondern das Lied selber ist die Botschaft, weil es zum Beispiel Sommergefühle hervorruft. Also, jetzt hinein ins Summer Feeling. Viel Spaß. Zucchero singt Senza una donna.

Zucchero, der Vater des italienischen Blues, singt: Ohne eine Frau wird es mir auch morgen gut gehen. Zucchero ist Italien, Sommer bei Pizza, Pasta oder Rotwein. Übrigens ist Zucchero in der Schalke Arena in Gelsenkirchen mit den Stones aufgetreten. Die sind befreundet. Unsere Sommerreise geht weiter nach Schweden. Wir hören die Orle Möller Band, die übrigens schon mal in Neumünster aufgetreten sind, mit Sängern aus dem Senegal. Was passt besser in die Sommerfeeling-Zeit als afrikanische und schwedische Musik? Wir hören Argai von der Orle Möller Band.

Vor ein paar Jahren war ich mit meiner Frau in Lissabon. Wir haben dort den echten Fado erlebt, diese traurig-melancholische Musik. Wir hören jetzt Mariza mit Barco Negro, also das schwarze Schiff. Es ist ein Lied über den Geliebten, der mit einem schwarzen Schiff hinausfährt und nicht zurückkommt. Eine typische Fado-Geschichte.

Ihr hört Summer Feeling, eine Ausgabe der Lieder mit Botschaft im Freien Radio Neumünster. Und ihr merkt, auch heute werden die Lieder wieder gnadenlos bis zum letzten Ton ausgespielt. Ja, das war Fado. Eine ganz andere Sommermusik haben wir auf Kuba gehört. Tanzbare Musik. Rumba, Salsa, Mambo und Son in den Clubs. Dort heißen sie Casa de la Trova. Aber sie beschäftigen sich nicht nur mit Tanzen und Lebensfreude, sie beschäftigen sich auch in der kubanischen Musik mit ihrer eigenen Geschichte.

Das war Nascha mit Kommandante Che Guevara. An Che Guevara kommt man auf Kuba nicht vorbei, weder musikalisch noch, wenn man über Land fährt, überall die großen Plakate mit dem Kommandante. Zu dieser Musik passt ein Kuba-Rum und eine Havanna. Unsere Reise geht weiter, jetzt nach England. Da ich dort Familie habe, bin ich viel in Bristol und Wales gewesen. Nicht wirklich das Sommerland. Aber eine Band, die zu diesem Sommerabend passt, mit kühlem Ale, ist Dire Straits. Sie singen Brothers in Arms, übrigens auch ein Friedenslied. Und Humor haben sie auch, denn der Bandname Dire Straits bedeutet so viel wie große Pleite. Aber das war ihre Karriere wohl wirklich nicht.

1970, Love and Peace Festival auf Fehmarn. Da war er bei uns. 3 Jahre vorher, 1967, ich ging in Hamburg noch zur Schule, gab es plötzlich auf dem Schulhof ein bisschen Aufregung. Da ist so ein Indianer, würde man natürlich heute überhaupt nicht mehr sagen, aber war halt 1967, im Star Club. Und am Ende macht er seine Gitarre kaputt. Da müsst ihr unbedingt hin. Und jetzt hören wir ihn hier. Jimi Hendrix mit Purple Haze.

Purpurdunst erfüllt unser Hirn. Sollte das etwa ein Drogensong gewesen sein? Ihr hört Lieder mit Botschaft im Freien Radio Neumünster. Nach dem Sommer auf Fehmarn stellt euch jetzt vor Sonne, Staub, die Great Plains der USA und ein kühles Bier. Wir hören als nächstes Walk on the Wild Side von Lou Reed und anschließend This Is Us, Mark Knopfler.

This is Us. Us sind immer zwei und Mark Knopfler hat natürlich nicht alleine gesungen, sondern mit Emmylou Harris zusammen. Wir bleiben noch ein wenig in den USA. Deren Beitrag zur internationalen Musikproduktion ist natürlich auch groß. Und Sommerlieder und USA, das passt natürlich auch gut zusammen. Und dort in den USA hören wir auch ihn mit seinen oft kritischen Liedern. Lieder mit Botschaft also, wie passend. Wir hören Randy Newman, Big Head, No Cattle.

Big Head, No Cattle. Das war Randy Newman mit seinem Lied über die Aufschneider. Wir würden sagen, große Klappe und nichts dahinter. Aber jetzt wird es Zeit, back to Europe zu gehen. Mit der Ole Möller Band waren wir ja schon in Schweden. Jetzt ein Schwede, der sich für den Jazz in Norddeutschland insbesondere verdient gemacht hat. Wir hören Nils Landgren mit Fragile. Diesmal also von ihm und nicht von Sting. Manche sagen auch Fragile. Bei der Jazz Baltica haben wir dieses Lied auch öfter gehört und genossen.

Wir kommen jetzt langsam zum Ende dieser etwas anderen Sendung der Lieder mit Botschaft. Ihr hört jetzt Mandoki Soulmates mit ihrer Botschaft Let the Music Show You the Way. Mandoki haben wir auch schon bei den politischen Liedern gehört, aber ein schönes Sommerabendlied ist es trotzdem. Politisch ist der Exil-Ungar ja auch etwas widersprüchlich. Mal tritt er mit Kapitalismuskritik hervor und 2013 und 2018 hat er allerdings erfolglos für den Bayerischen Landtag kandidiert auf Ticket der CSU.

Bob Dylan, Things Have Changed. Das waren die Lieder mit Botschaft, heute mit etwas veränderter Musikauswahl. Ich hoffe, euch hat diese Musik gefallen und es wäre toll, dass ihr ein Wetter habt, was dazu passt. Ihr wisst schon, Sonne, Staub, ein Kaltgetränk. Und in 4 Wochen sagt ihr dann hoffentlich wieder, gut wieder hier zu sein. Lieder mit Botschaft immer am 3. Sonntag im Monat um 15 Uhr im freien Radio hier in eurem Gerät oder im Stream. Am Montag um 10 Uhr die Wiederholung. Ich sage auf jeden Fall, it's good to see you. Besser, it's good to hear you. Und wir hören Don Williams.

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1: Früher ging man in ein Café und bestellte eine Tasse Kaffee. Dann bekam man eine Tasse Kaffee mit beigestellter Milch und Zucker. Das war Filterkaffee. Milch und Zucker nach eigenem Belieben. Ja, stimmt, man konnte auch von vornherein einen Milchkaffee bestellen. Aber dann war Schluss. Kaffee war Kaffee. Gehen Sie heute mal in ein Coffeehouse, Coffee Company oder Starbucks, und sagen Sie dann an der Theke, ich hätte gerne eine Tasse Kaffee. Hä? Die werden ganz blöd gucken. Tasse Kaffee? Was denn das? Tja, ganz schön blamiert. Nee, heute wählt man zwischen Café Coretto, Café Brulot, Café Noir à la Française, Café au lait à la Française, Café con Grappa, Café Frappé, Irish Coffee, Café Turc, Café Double, Café Allongé, Wiener Melange, Pharisäer, Kosaken, Café, Café Kirsch, Espresso, Cappuccino, Mocco, Cappuccino con Panne, Cappuccino con Choco, Chocuccino, Frappuccino, Latte Macchiato con Choco. Und das alles in drei verschiedenen Größen. Also bestellen Sie Café Noir à la Française Moyen oder Cappuccino con Panne Grande oder Latte Macchiato con Choco Grande. Und die Portionen können in unterschiedlichen Gefäßen serviert werden. In der Tasse, in der kleinen Espresso-Tasse, im Becher, im Pappbecher, im Kännchen, in einer großen Schale. Also nix mit, ich hätte gerne eine Tasse Kaffee. Und ganz wichtig, liebe Hörerinnen und Hörer, wenn hinter der Theke ein Mann bedient, sagen Sie, wenn auch Sie ein Mann sind, niemals, ich hätte gerne eine Latte Grande. Dann wird der Mann hinter der Theke sagen, Sie hätten gern eine Latte Grande. Oh ja, ich auch. Ja, kleiner Witz. Ich habe da so eine Idee für ein Start-up von wegen Latte Grande. Also, Sie kennen doch die MAGA-Bewegung. Make America Great Again. Nun kann man ja, wie wir alle wissen, auch andere Sachen wieder groß machen. Muss ja nicht immer Amerika sein. Also, wie soll ich das sagen? Also, die Gesellschaft altert und die Kräfte lassen nach. Das ist auch bei Männern so. Nein, das ist nicht auch bei Männern so. Das ist vor allem bei Männern so. Wenn Sie es auch nicht gerne zugeben. Da gibt es einen Körperteil, den Sie gerne wieder groß hätten. Na, Sie wissen schon. Und da kommen wir mit unserem wunderbaren Start-up. Wir verscheuern Pillen unter dem Slogan MISGA, Make Your Sex Great Again. Oder MITGA, Make Your Dick Great Again. Naja, Sie wissen längst, was ich meine. Jedenfalls passt unser Start-up in unsere Zeit. Denken wir an die allgegenwärtige Reklame für Potenzmittel. Jeder dritte Mann ab 50 leidet unter Impotenz. Ja, MISGA, ein Volltreffer. Hermann B. aus G., 82 Jahre. Seitdem ich MISGA-Pillen nehme, fühle ich mich wie ein 20-Jähriger. Friedbert Z. aus H., 92 Jahre. Seit ich MISGA-Pillen nehme, bin ich jederzeit bereit für eine Überraschungsnummer mit meiner Freundin. Ferdinand K. aus N., Edden, wahrscheinlich Neumünster, 79 Jahre. Meine jungen Freundinnen sind alle hinter mir an Jagen, weil ich dank MISGA so ein toller Sexhase bin. Wie kamen wir darauf? Ach ja, Latte Grande. Und was steckt in der Pille von MISGA? Welcher Wirkstoff? Ja, nix. Blöde Frage. Das ist reiner Zucker. Haben wir doch von Trump gelernt. MAGA, MAGA, Make America Great Again. Steckt auch nichts hinter, nichts als heiße Luft. Aber es verkauft sich gut.

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0: 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Geburtstag. 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
1: Zählen wir erst einmal auf, was er nicht hat. Er hat kein Charisma, keinen Charme, keine Coolness, keine Größe, keine Glaubwürdigkeit, keinen Witz, keine Schlagfertigkeit, keine sprachliche Intelligenz, keine Wärme, kein Mitgefühl, keine Weisheit, kein Takt, kein Feingefühl, keine Sensibilität, keine Bescheidenheit, kein Ehrgefühl, keinen Anstand. Dieser Mann hat keinen Humor. Er sagt nie etwas Scharfsinniges, Amüsantes, Witziges. Anstatt etwas wirklich Witziges zu sagen, spuckt er Binsenwahrheiten aus, macht er krasse Bemerkungen ohne Informationswert, stößt er plumpe Banalitäten aus. Er ist ungehobelt und ungebildet. Er spricht das Englisch eines 12-Jährigen und untermalt seine Äußerungen mit theatralischen, oftmals auch zweideutigen Gesten. Seine Weltsicht ist ein Konglomerat aus Vorurteilen und Biertischweisheiten. Er beleidigt Migranten pauschal, indem er sie als Abschaum, Mörder, Verbrecher und psychiatrische Fälle darstellt. Er versteigt sich sogar zu der vollkommen idiotischen Behauptung, dass sie Katzen und andere Haustiere essen. So gut wie alles, was er sagt, ist plump und platt. Feinsinnige Ironie, Nuancenreichtum, komplexe Weitsicht oder Tiefe sucht man bei ihm vergebens. Er hat keinen Geschmack und weiß nicht, was Kunst ist. Sein Oval Office hat er von oben bis unten und von längs bis quer nach dem Motto prunken, prahlen, protzen mit Kitschgold verziert, sodass der Eindruck entsteht, hier residiert ein im Überfluss schwelgender Barockfürst. Wir sprechen, wie Sie als Hörer und Hörerin längst gemerkt haben, von Donald G. Trump, dem 47. Präsidenten der USA. Fahren wir in der Beschreibung des Charakters dieses Mannes fort. Er bricht die Regeln normalen Zusammenlebens. Er schlägt tief und tritt nach. Er liebt es, sich über Schwache, Hilfsbedürftige und Behinderte lustig zu machen. Er verspottet sie und äfft sie nach. Er tritt sogar nach, wenn Gegner längst am Boden liegen. Es ist fast unmöglich, einen einzigen Tweet von ihm zu lesen oder einige Sätze in Videoclips zu hören, ohne sich über seine narzisstische Selbsterhöhung und Dummheit zu erschrecken. Es gab und gibt genug dumme Menschen auf der Welt. Es gab und gibt genug Menschen voller Boshaftigkeit auf der Welt. Aber die Kombination von Dummheit und Boshaftigkeit, wie sie bei Donald G. Trump zu finden ist, scheint einzigartig zu sein. Ein Höhepunkt der Boshaftigkeit des Präsidenten der Vereinigten Staaten von Amerika war sein Tweet auf seinem Portal Truth Social anlässlich des Todes von Robert Mueller. Trump besudelt die letzte Grenze des Anstands, indem er schreibt, gut, ich bin froh, dass er tot ist. Er kann unschuldigen Menschen nichts mehr antun. Mueller war Direktor des FBI, Vietnam-Veteran, Sonderermittler in Trumps Russland-Affäre aus der ersten Präsidentschaft. Mueller stirbt. Der Präsident gibt seine Freude über diesen Tod kund. Nicht im privaten Freundeskreis, nicht innerhalb eines geschlossenen Zirkels. Nein, er gibt seine Freude im Internet und damit der ganzen Welt kund. Bösartiger geht es nicht. Dieser Präsident hat die amerikanische Öffentlichkeit über Jahre durch Tabubrüche daran gewöhnt, Anstandslosigkeit als normal hinzunehmen. Das Ausmaß seiner Beleidigung, Verhöhnung und Verspottung von Politikern und Bürgern kennt keine Grenze. Er behandelt die Wahrheit, als wäre sie ein Instrument, das man sich nach eigenem Geschmack und eigenen Interessen zusammenbasteln und einsetzen kann. Damit setzt er sie schamlos der Lüge gleich. In perfidem Hohn nennt er sein Internetportal ausgerechnet Truth Social. Nach Massenprotesten und Demonstrationen lässt er einen Videoclip veröffentlichen, in dem er als Flugzeugführer Fäkalien über die Demonstranten kippen bzw. bomben lässt. Und die amerikanische Öffentlichkeit lässt es geschehen. Kein Aufschrei, keine Beleidigungsklage. Mueller war ein Mann, der sich um sein Vaterland verdient gemacht hat. Nach dem 11.09.2001 baute er das FBI zu einer wirksamen Institution auf. Mueller wurde für Trump zur Hassfigur, weil er es gewagt hatte, gegen Trump zu ermitteln. Trump nannte es Hexenjagd. Trump hat jahrelang auf Rache gesonnen. Aber es war ihm nicht vergönnt, Mueller zu Lebzeiten etwas anzuhängen und an den Pranger zu stellen. Nun also der letzte Tiefschlag, weit unter die Gürtellinie. Wo bleibt der Aufschrei der amerikanischen Politiker? Wo bleibt die Kritik des Volkes? Gewiss, es gab kritische Bemerkungen, aber die verliefen sich im Sande und wurden kaum vernommen. Amerika schweigt. Wo bleibt die Scham? Auch die Scham der Republikaner. Es kann doch nicht sein, dass die Mehrheit der republikanischen Politiker das dümmlich vulgäre, rüpelhaft niederträchtige, peinlich schamlose Verhalten Trumps billigt. Wo bleiben die ach so moralischen amerikanischen Christen, die sich doch sonst über jede Kleinigkeit aufregen und lautstark zu Wort melden? Auch die willfährige Regierungsbande um Trump, von Leavitt bis Heckthess und Kennedy, müssen wissen, dass es Grenzen der Anstandslosigkeit gibt und dass man die Lüge nicht permanent mit der Wahrheit gleichsetzen kann. Aber sie schweigen, um ihre Posten nicht zu verlieren. Doch auch sie müssen wissen, dass selbstherrliche, den eigenen Vorteil dienende Moral zu keiner guten Politik führen kann, weder im Innern noch im Äußeren. Nun hat der Präsident, der schon immer der Meinung war, er habe den Friedensnobelpreis verdient und der in seinem Wahlkampf versprochen hat, den Ukraine-Krieg innerhalb von 24 Stunden beenden zu können, nun hat dieser Präsident seine Krieger auf den Iran losgelassen. Wieder kommentiert er seine kriegerischen Aktivitäten mit den schönsten Worten. Schon nach 4 Tagen verkündet er, dass alles ganz easy, brilliant, fantastic, powerful, successful abgelaufen ist. Absolutely sure of victory. Innerhalb weniger Tage der totale Sieg. Alles wird sich beruhigen. Oder auch nicht. Das Mullah-Regime beseitigen und die Atomanlagen zu zerstören, das ist zu verantworten. Das iranische Volk wochenlang zu bombardieren, ist nicht zu verantworten. Mit der Drohung, die gesamte iranische Zivilisation zu zerstören, will Trump die Öffnung der Straße von Hormuz erzwingen. Aber der angeblich vollständig besiegte Iran weigert sich. Die goldenen Zeiten, die, wie Trump verkündigt hat, längst angebrochen sind, verzögern sich. Trump sucht sein Heil in einer Gegenblockade. Das Mullah-Regime lebt. Trumps Victory-Gehabe entpuppt sich als lächerliche Seifenblase, die längst geplatzt ist. An der Heimatfront stellt er blasphemische Bilder ins Netz. Unglaublich aber wahr, er stellt sich als heilender Jesus dar. Und das zur Zeit des Krieges mit dem Iran. Nachdem sich in diesem Fall nun endlich mittelstarker Protest erhebt, nimmt er das Bild zurück und behauptet, er wollte sich als Arzt darstellen. Schließlich habe er ja unzähligen Menschen geholfen. Um aber nur nicht klein beizugeben, stellt er trotzig ein neues Bild ins Netz. Jesus umarmt ihn. Diese Art der Kommunikation wollen wir hier nicht kommentieren. Sie spricht ja für sich selbst. Wohl aber muss man wiederum über das Verhalten der Mehrzahl der Amerikaner sich wundern. Wo bleibt der Sturm des Protests? Wo bleiben die Demonstrationen? Wo bleibt der Aufschrei nach Amtsenthebung? Gewiss nicht alle, aber viel zu viele Amerikaner nehmen es hin, dass ihr Präsident sich politisch wie menschlich, moralisch wie ein Elefant im Porzellan

Wer meint, dass man das nur an den Benzinpreisen ablesen kann, der irrt sich gewaltig. Trump schadet der ganzen Welt. Charakterlosigkeit, fehlender Anstand, Unmoral führen zu den Trümmern seiner Politik und zu allgemeiner Destabilisierung der Welt, zu Kriegsgefahr, zu wahnsinniger Hochrüstung, zu Umweltverschmutzung, zu Klimaschäden, zu gestörten Lieferketten, zu stockendem Handel. Trump ist auch unser Schicksal. Es wird Zeit, dass sich der Widerstand gegen Trump weltweit formiert. Es wird Zeit, dass wir uns auch in Deutschland gegen diesen Präsidenten zur Wehr setzen.

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4: Die nord-südpolitische Zeitschrift IZ3W on Air. On Air. Herzliches Willkommen zum Südnordfunk mit der Ausgabe Nummer 145 am 2. Juni bei Radio Dreieckland oder an einem anderen Tag bei einem anderen freien Radio eures Vertrauens. Im Studio und redaktionell verantwortlich für die Sendung ist heute Eva. Hallo.
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6: Frieden ist keine Utopie, sondern eine Entscheidung. 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
4: Frieden gestalten. Wie geht das? Mit dieser neuen Sendereihe schaut der Südnordfunk in den kommenden Monaten auf ausgewählte Konfliktregionen im globalen Süden, berichtet aber von lokalen Friedensinitiativen, ihrem Wirken und ihren Herausforderungen. Gleichzeitig gilt es aber auch, eigene Sprechpositionen abzuklopfen und zu klären. Unser Kollege Lars Springfeld war letzten Monat in Mali und hat dort mit lokalen FriedensaktivistInnen gesprochen. Was machen FriedensarbeiterInnen, während der bewaffnete Konflikt in dem Sahelstaat weiter zu eskalieren scheint? Dazu mehr in der zweiten Hälfte der Sendung. Zunächst hört ihr ein Gespräch aus unserer Südnordfunk-Redaktion mit einem historischen Rückblick auf die strittige Frage, wie positioniert sich die emanzipatorische Linke zu Krieg und Pazifismus, zu militärischem Eingreifen und Blockaden, während die Mehrheit der Bevölkerung oder ParlamentarierInnen damit d'accord geht, dass nur Waffen, Aufrüstung und Kriegsfähigkeit wirksame Mittel sein, um Freiheit gegen die gewaltsamen Angriffe von Autokraten und Schlechtern zu verteidigen.

Waffen für El Salvador, spanischer Bürgerkrieg, kurdische Peschmerga, die Zapatistas in Mexiko, die Freundschaft mit bewaffneten antikolonialen Befreiungskämpfern, der Sturz von Saddam Hussein, die NATO-Angriffe gegen Serbien. Ja, sogar die Aufrüstung Preußens gegen die Dampfwalze aus Russland Anfang des 20. Jahrhunderts. Gemeint ist die Angst vor der Wiederkehr des Feudalismus aus dem Zarenreich und in der Folge der Erste Weltkrieg. All das hat linke Kräfte entzweit, so oder ähnlich, wie es nun wieder bei der Frage nach der richtigen Strategie in Bezug auf Russland und der Ukraine geschieht. In welchem weltpolitischen Umfeld und mit welchen Sprechpositionen agiert Friedensarbeit und vor welchem Hintergrund findet sie statt? Dazu hört ihr nun ein ausführliches KollegInnen-Gespräch mit Martina Backes vom Süd-Nord-Funk-Team und Georg Lutz vom Informationszentrum Dritte Welt in Freiburg.

0: Aufstieg der Autokraten, steigende Militärausgaben weltweit, Aufrüstung aller Orten. Zugleich die Krise der UN und des Multilateralismus, die Willkür von Trump, Putin oder den Asawad im Sudan, um mal nur einige zu nennen. Dann die Rückkehr der Taliban in Afghanistan, ein atomverliebter Narendra Modi in Indien. Also auf jedem Kontinent befeuern Militärverliebte gerade diese globale Multikrise. Die Liste der schlechten Voraussetzungen für so eher friedfertige Strategien zur Beilegung all dieser Konflikte, die ist aktuell leider sehr, sehr lang. Die derzeitige explosive weltpolitische Atmosphäre, die befeuert zugleich einen Kampf der Narrative, nämlich den um Wehrfähigkeit und Kriegstüchtigkeit, aber auch ziviles Aufbegehren bis hin zum Pazifismus am anderen Ende der Fahnenstange. Was wäre eine linke emanzipatorische Perspektive auf Friedensarbeit, aber auch auf diese militärische neue Wehrhaftigkeit? Georg, du hast dankenswerterweise angeregt, genau darüber ein Gespräch zu führen. Warum?
1: Weil die Debatte zu unterkomplex hier geführt wird. Guck dir nur mal Talkshows wie Lanz an. Das sind Schwarz-Weiß-Bilder, die prägenden Strukturen. Und man ist entweder Putin-Knecht oder Kriegstreiber. Es geht darum, wehrfähig zu werden. Und das findet im Rahmen einer weltwirtschaftlichen Bruch- und Transformationsphase statt. Das Ende der neoliberalen Ordnung ist in Sichtweise, sie ist aber noch nicht da. Solche Bruchsituationen sind historisch immer dann interessant, weil, und das lehrt die Geschichte, Kriege dann auch eine größere Rolle wieder spielen. Interessant ist auch, und das ist auch nicht das erste Mal in der Geschichte, dass Linke plötzlich sich entzweien, weil einige militärisches Eingreifen oder den Griff zur Waffe, zur Verteidigung der eigenen Ideale oder der Freiheit befürworten oder eben per se ablehnen. Es gibt historische Beispiele und da vielleicht könnte man daraus auch lernen.
0: Gehen wir doch mal zu den Beispielen. Was fällt dir da ein?
1: Der Punkt ist ja immer, was am Ende, welche Gesellschaftsmodelle, konkrete Machtmodelle sich durchsetzen. Selten hört ja die Gewalt mit dem Sieg der Waffen auf. Und die Verteidigung eines solchen Sieges, in Anführungszeichen, bedingt dann meist, dass neue Kontrollmechanismen installiert werden. Was eben keine freie Gesellschaft erlaubt, obwohl die Freiheit ja versprochen wurde, gerade bei Linken immer. Das klassische Beispiel ist die militärische Machtergreifung der Bolschewiki in Russland. Das läuft unter dem Stichwort Oktoberrevolution und sicher waren große Teile der russischen Gesellschaft mit Lenin eins, dass sie gesagt haben, die Zaren müssen weg. Aber nach dem Sturz des Zaren rissen die Bolschewiki die Macht an sich und vor allem gingen sie sozusagen die Sozialrevolutionäre und Menschewiki an und verdrängten sie von der politischen Bühne.
0: Ja, die verfolgten halt auch andere linke Oppositionsgruppen. Das war ja der Punkt, ne?
1: Genau.
0: Und mit der Machtübernahme wurden teils dann aber auch, das erinnere ich so aus den Büchern, sehr brutale Praktiken sehr, sehr gewaltsam durchgesetzt. Also im Februar 1918 befahl Lenin den Volksgerichten sogar Folgendes.
2: Feindliche Agenten, Spekulanten, Plünderer und konterrevolutionäre Agitatoren sind am Tatort zu erschießen.
1: Ja, und leider setzten sich die Dramen dann in antikolonialen Befreiungskriegen in Afrika, Asien und Lateinamerika in 60er und 70er Jahren des letzten Jahrhunderts fort. Man stürmte ein Winterpalais, sprich eroberte den staatlichen Machtapparat und aus den Befreiungsbewegungen wurden autoritäre Staatsgebilde. Sprich, selten ist das Ergebnis eine emanzipatorische Gesellschaft. Die Waffen stehen jetzt nur vor anderen Fahnen und Parolen.
0: Das zu sagen ist aber doch Wasser auf die Mühlen des liberalen Westens, der schon immer warnte, Linke können mit Macht nicht umgehen, oder?
1: Moment, so einfach ist es nicht. Und der Westen muss sich auch an die eigene Nase fassen. Gerade erleben wir ja wieder eine Rhetorik der Alternativlosigkeit und eine Fixierung auf ballistische Gewaltabschreckung. Im Schatten dieser Rechtfertigungsideologie wächst eben auch der militärisch-industrielle Komplex. Militarismus jeder Art beinhaltet immer auch autoritäre Rückschritte. Inzwischen haben wir in den USA wieder einen Kriegsminister und keinen Verteidigungsminister mehr wie früher.
0: Ja, und der deutsche Verteidigungsminister spricht ja auch nicht mehr nur von Verteidigungsfähigkeit, das ist so das Vokabular, sondern von Kriegstüchtigkeit.
1: Und Deutschland ist zum weltweiten Exporteur Nummer 4 der Rüstung geworden. Die stehen also fast auf den olympischen Treppchen. Und gleichzeitig ist es so, dass zahlreiche Unternehmen investieren in rüstungsrelevante Produkte und sehen mit der Bundesregierung und ihrem Sondervermögen, da ist ja plötzlich sehr, sehr viel Geld da, verlässliche, zahlungskräftige Auftraggeber.
0: Also als ich das gelesen habe, habe ich gedacht, jetzt frage ich mal ChatGPT, welche Rüstungsaktien sich denn eigentlich lohnen. Die Antworten waren unglaublich umfangreich. Leopard 2, Betankung von Kampfjets, Rheinmetall natürlich. Oder Renk, das ist ein Spezialist bei Antriebstechnik, bei so Panzern und, und. Also eine lange Liste. Die Verstrickung von Aktienmärkten, die wird damit deutlich. Also die Verstrickung mit so parlamentarisch verabschiedeten Sonderbudgets oder ich denke da auch an die fallenden bürokratischen Hürden, also so Vereinfachung von diesen Ausfuhrgenehmigungen für Rüstungsgüter. Ja, oder schaut mal weltweit, dann sieht man auch, dass so Thinktanks für Militärstrategie und Forschungseinrichtungen für Waffentechnik mit Universitäten teilweise eng verknüpft sind. Und das ist alles so ein Hinweis. Ich glaube, das ist gemeint mit militärisch-industriellem Komplex. Aber das sind ja jetzt nicht die einzigen Puzzlesteine.
1: Nein, es gibt noch viele andere. Nur noch einen hier erwähnt jetzt. Weltweit werden immer mehr Söldnertrupps aufgestellt. Zum Beispiel kauft Russland in Nepal und Nordkorea billig Soldaten ein. In China werden die ausgebildet und dann in Mali, Niger, Burkina Faso eingesetzt. Die berühmte Wagner-Gruppe kennen wir. Die ist inzwischen umbenannt worden. Neue Strukturen ist aber weiter in Afrika zugange.
0: Ja, aber vor allem diese engen Interessensverbindungen zwischen Militär, Wirtschaft und so politischen Eliten, das ist ja die Verquickung von dem politischen und industriellen, die Zusammenarbeit so zwischen Rüstungsindustrie und Universitäten, das ist mir noch aufgefallen.
1: Ja, da gibt's eine richtig neue netzartige Struktur.
0: Focus Online hat letztens berichtet, und zwar Folgendes.
2: Die Technische Universität München vernetzt etablierte Rüstungsunternehmen wie zum Beispiel Airbus Defense and Space oder Diehl Defense gezielt mit Startups und Forschenden, um innovative Sicherheits- und Verteidigungstechnologien für die Bundeswehr und die NATO zur Marktreife zu bringen.
0: Es gibt aber auch Gegenwehr. Inzwischen gibt es eine Initiative, die für eine Zivilklausel in den Universitäten wirbt, also eine Art Selbstverpflichtung wissenschaftlicher Einrichtungen, eben ausschließlich für friedliche und zivile Zwecke, Forschung und Lehre zu betreiben. Man kann das nachgucken auf dieser bundesweiten Vernetzungswebsite, wen das hier interessiert, www.zivilklausel.de.
1: Und es wird dann mit neuen Technologien wird versprochen, beispielsweise mit KI, dass wir automatisierte Kriege erleben würden. Da werden dann keine Menschen mehr verheizt. Und das dockt so ein bisschen an in die Kriegsspielindustrie, also diese Software, die ja sozusagen Jugendliche schon seit einigen Jahren in Beschlag nimmt und da verdeutlicht, was eigentlich alles möglich ist. Also ein klassisches Beispiel ist hier Counter-Strike, ein Computerspiel mit einem Terror-Antiterror-Team, wo man gegeneinander antreten kann und Gegner eliminieren. Das sind, wie gesagt, schon Generationen, die sich hier sozusagen in Echtzeit betteln. Ne?
0: So Spieleindustrie, Kulturindustrie, aber auch die Mode, also dieser ganze Tarn ist ja super schick. Die Freizeitgestaltung, all das hat langfristig natürlich schon irgendwie einen Einfluss so auf das Verhältnis von der Gesellschaft zum Militärischen. Das ist nicht mehr so weit weg, das ist mehr so im Alltag dann integriert. Ja, aber auch wenn man mal ganz faktisch schaut, dann finde ich es echt beängstigend, wenn man sich mit dem Thema Rückkehr der Mittelstreckenraketen ein bisschen beschäftigt. Also die sind ja in Europa so gegen Ende des Kalten Krieges quasi verschwunden, weil verschrottet worden. Das Rüstungskontrollabkommen, das eben diese Mittelstreckenwaffen begrenzte, das ist aber längst tot. Und genau, inzwischen wird eben auch in Europa diesbezüglich wieder aufgerüstet.
1: Ja, Raketentechnologie, aber auch neuere Drohnen sind gerade in aufkommenden Industriestaaten und Schwellenländern greifbar. Also beispielsweise setzen Indien und Nordkorea stark auf Interkontinentalraketen oder Marschflugkörper, weil sie mit hoher Wahrscheinlichkeit die Flugabwehr des Gegners durchdringen können.
0: Genau, und gerade zeichnet sich mit diesen geopolitischen Spannungen halt wieder so eine Art Überbietungswettstreit ab zwischen eben nicht nur den militärischen Großmächten, also Russland, China, USA, sondern genau, andere wirken da eben auch mit. Expertinnen sprechen hier übrigens von, ich lerne ja dauernd neue Begriffe, wenn ich mich damit beschäftige, von Eskalationsanfälligkeit, dass die nämlich wieder steigt. Die gegenseitige Abschreckung durch die Stationierung von Waffen, das ist das, was dahinter steckt.
1: Und gleichzeitig ist die Rüstungsbranche aber weltweit sehr korruptionsanfällig.
0: Man muss ja auch an die atomaren Ambitionen denken. Die sind mit diesem militärisch-industriellen Aufrüsten durchaus auch verbunden. Und da gibt es halt leider sehr starke Akteure, auch gerade im globalen Süden, also Kim Jong-un, da haben wir uns vielleicht alle so ein bisschen dran gewöhnt. Es ist so die Gefahrenquelle schlechthin, Nordkorea.
1: Es wird gerne verdrängt, ja.
0: Ja, aber es wird gerne verdrängt, aber es ist eben auch nicht die einzige, ne? Also ich erinnere mich, dass Trump kurz vor Weihnachten angekündigt hat, wieder Atomtests im Pazifik lancieren zu wollen. Ja, oder dieser ewige Grenzkonflikt hier zwischen Indien und Pakistan, da hat es letztens auch wieder geknallt. Und man weiß einfach nicht, in welche Richtung das eskaliert. Das sind zwei Atommächte.
1: Ja, es bestätigt sich, dass auch Länder im globalen Süden massiv aufrüsten. Ich nehme mal das Beispiel Indien. Die haben früher immer vom West und von Ost im Kalten Krieg Rüstungsgüter eingekauft. Inzwischen haben sie eine eigene Rüstungsindustrie. Beispielsweise gibt es in Südindien in Hyderabad einen ganzen Cluster mit Drohnenentwicklungen und Drohnenproduktion. Indien stellt inzwischen auch eigene Kampfpanzer her, beispielsweise den leichten Kampfpanzer Zorawa, was eine direkte Antwort auf die chinesische Präsenz im Himalaya ist.
0: Du hast ein Zitat rausgesucht von Walter Benjamin, ja, weil der eigentlich diese Situation schon 1936 ziemlich gut auf den Punkt gebracht hat.
2: Der Krieg und nur der Krieg macht es möglich, Massenbewegungen größten Maßstabs unter Wahrung der überkommenden Eigentumsverhältnisse ein Ziel zu geben.
0: Damit beschreibt Walter Benjamin den faschistischen Mechanismus, die Massen politisch zu instrumentalisieren, ohne dass dabei die herrschenden Eigentumsverhältnisse angetastet werden. Der Krieg dient dem Faschismus sozusagen als Ventil, denn er lenkt die Energie darauf, die Nation und ihre Eigentumsverhältnisse zu verteidigen. Er ästhetisiert Stärke, also da fällt mir jetzt wieder hier Kriegstüchtigkeit ein. Ja. Ja, statt die Verhältnisse zu verändern, die eben diese Ungleichheit produziert.
1: Krieg ist einmal ist es ein autoritäres Elitenkonzept, welches sehr gut zur Verarbeitung von Multikrisen passt. Und wir sind ja gerade in Multikrisen. Von unten passt dazu die liquidatorische Phantombesitzverteidigung. So hat es die Philosophin Eva von Redeker benannt. Da das Wort so kompliziert ist und so viele Silben hat, will ich es hier nochmal erwähnen. Es heißt liquidatorische Phantombesitzverteidigung. Was ist damit gemeint? Mein Land soll mir wieder gehören, das irgendwie von irgendeinem anderen geklaut wurde. Es hat ja früher mir gehört natürlich, das stimmt zwar nicht, aber es wird imaginiert. Mein Wald gehört zu mir, obwohl es dem internationalen Investor gehört. Ich agiere aber gegen die Ökoaktivisten, die ihn schützen wollen. Und bitte soll meine Frau auch wieder zu mir gehören, wie vor 80 Jahren, als ich bestimmen konnte, was meine Frau zu tun hatte oder nicht. Das sind die Modelle der autoritären Rechten. Und wer Gegenkonzepte entwerfen will, muss hier ansetzen. Also es geht im Grunde genommen darum, Gegenerzählungen zu formulieren.

0: Wir wollen jetzt nochmal auf alte linke Streitigkeiten angehen, wie so militärisches Vorgehen oder wann und in welchem Kontext militärisches Vorgehen befürwortet oder eben abgelehnt wurde.
1: Dieselbe Gesellschaftsordnung, der Kapitalismus, betreibt den systematischen Völkermord als das vornehmste Mittel ihrer politischen Entwicklung.
2: Das sagte Rosa Luxemburg am 7. März 1914 in einer Rede in Freiburg im Vorfeld des Ersten Weltkriegs. Das ist besonders interessant, weil sie ja eine Minderheit war in der SPD, die immer auf die Kriegsgefahr verwiesen hat. Also Krieg wurde da zu einer Option, obwohl die SPD eigentlich und andere Linke internationalistische Positionen bezogen, weil das russische Zarentum als rückständig, feudalistisch angesehen wurde und die russische Bevölkerung doch befreit werden müsste eigentlich von diesem Joch. Und das ist insofern interessant, weil wir heute oder auch immer wieder unter Linken in diesem Spannungsfeld stehen. Man hat also eine sogenannte, Anführungszeichen, reaktionäre oder rückständige Diktatur und die soll doch dann bitte befreit werden und dann fällt man sozusagen aber dem eigenen herrschenden Block sozusagen in die Arme und sagt, ja, wir machen da auch mit, lass uns auch mitmachen.
0: Das ging ja auch um die Kriegsanleihen, die die SPD dann befürwortet hat, glaube ich, ne?
2: Genau, das war der zentrale Hebel, um den es ging.
0: Kurz vielleicht, Kriegsanleihen, die funktionierten halt als Kredite der Bürgerinnen an den Staat. Das waren verzinsliche Staatsanleihen, die vom Deutschen Reich im Ersten Weltkrieg ausgegeben wurden, um den Krieg direkt aus dem Ersparten der eigenen Bevölkerung eben finanzieren zu können.
2: Ja, und dazu braucht es natürlich eine Militarisierung, damit auch arme Menschen da sozusagen ihr Erspartes hinbringen konnten. Diese Strategie ging schief und verschiedenste Generationen von Männern verreckten in den Schützengräben.
0: So historische Beispiele wie nationalistische Projekte als Befreiung und zugleich auch als Festung gegen so drohende Gewaltregime ins Feld geführt werden, die gibt es ja zuhauf. Also nicht erst im Befreiungskampf der ehemals kolonisierten Länder, würde ich sagen, was jetzt so uns beim EZ3W halt immer Thema ist.
2: Unser Hintergrund,
0: ist,
2: ne? Ja, genau.
0: Genau. Lass uns vielleicht noch ein bisschen aktuellere Beispiele springen. Im Kampf gegen den spanischen Faschismus haben Linke auch auf Waffen nicht verzichtet. Also Stichwort wäre hier spanischer Bürgerkrieg.
2: Ja, auch nochmal etwas anders gelagert wie die Beispiele, die wir vorher hatten, weil da Linke zuhauf wirklich massiv die Spanische Republik unterstützt haben. Wir wissen, das war vermutlich der Krieg im 20. Jahrhundert, wo sehr viele intellektuelle Schriftsteller, Philosophen wie Ernest Hemingway, George Orwell oder Simone Weil nach Spanien aufgebrochen sind, um der Republik zu helfen und nicht nur das, auch mit der Waffe in der Hand zu helfen. Der Hintergrund war der, halb Europa stand schon unter der Knute des Faschismus oder autoritärer Regime. Gleichzeitig ging es in Spanien, das ist ganz, ganz wichtig zu sehen, nicht nur um eine militärische Auseinandersetzung. Es ging um eine soziale und ökonomische Befreiung, zum Beispiel die der Frauen. In Barcelona im Sommer 36, da war die Atmosphäre erfüllt von einer unbeglaublichen Befreiungsstimmung. Das ändert sich allerdings schon ein Jahr später, also 1937. Frankreich und Großbritannien, die lieferten keine Waffen. Hilfe kam nur aus der Sowjetunion und damit wurde die autoritäre Linke in Spanien, die eigentlich in Spanien traditionellerweise schwach war, also die KPD in Spanien war eine kleine Partei, wurde sehr viel stärker und führte dazu, dass es innerhalb der Linken sogar zu bewaffneten Auseinandersetzungen kam.
0: Was lehrt uns das jetzt? Warum schauen wir auf dieses Beispiel?
2: Wichtig ist, dass man über die Logik der Waffen allein hinausdenken muss. Nehmen wir nur nochmal eine noch aktuellere Situation, die Kampagne für Waffen in El Salvador in den 80er Jahren. Dort hat sich die Linke auch einer militärischen Logik, also die Parole Waffen für El Salvador zeigt es, unterworfen und nicht über diesen Tellerrand hinausgedacht. Heute ist El Salvador ein autoritärer Staat und wir müssen uns immer fragen, wie konnte es dazu kommen?
0: Ja, das stimmt. Und gab oder gibt es in deinem Sinne denn trotzdem auch positive Beispiele?
2: Ja, zum Glück. Die Zapatisten in Mexiko sind in den 90er Jahren bekannt geworden. Und die Peschmerga in Kurdistan, für die ist militärische Gewalt nur ein Werkzeug oder Baustein. Für sie steht eher im Vordergrund die Resilienz ihrer Gesellschaften gegenüber autoritären Übergriffen, sei es vom eigenen Staat, von der eigenen Regierung oder auch von externen Akteuren.
0: Ja, oder auch intern, ne? Also gerade in, genau, in Kurdistan fällt mir das so ein, die Frauen, die sich bewaffnet haben, die kämpfen gegen innen und außen.
2: Genau.
0: Also
2: genau,
0: im emanzipatorischen Sinne.
2: Und Führungsfiguren werden eben nicht wie Lenin oder irgendwelche anderen Befreiungskämpfer neue Diktatoren, sondern der Subkommandant Markus verschwindet im Hintergrund, wenn er nicht mehr benötigt wird. Und gleichzeitig gibt es von diesen Gruppen, das ist auch wichtig zu erwähnen, eine klare internationalistische Ausrichtung. Also der Nationalstaat ist nur ein Handlungsfeld unter vielen. Also dort werden Makroebenen wie indigene Kulturen in Chiapas bedient.
0: Natürlich werden auch dort Fehler gemacht, würde ich sagen, aber so die grobe Richtung stimmt vielleicht. Dazu ein Zitat von Subkommandante Markus.
1: Wir können uns den Luxus der Lüge nicht leisten. Wenn man auf dem schmalen Grat des Krieges lebt, wird man spontan. Und wir haben festgestellt, dass die Lüge ein Minimum an Planung erfordert.

0: Georg, wir wollten ja noch auf das Konzept des liberalen Friedens eingehen. Das wurde so seit Ende des Kalten Krieges ausgebaut. Und zwar mit den militärischen Interventionen in, erinnere ich, Somalia, Irak, Afghanistan, ja später dann aber auch im Kongo oder im Sahel. Da wurde es etabliert und auch praktiziert. Und ja, so wichtige Begrifflichkeiten, die man hier mal nennen könnte, sind Schurkenstaaten, Failed States, Peacemaking Missions und im Schatten dieser Missionen eben oftmals auch dann die Friedensarbeit.
1: Das ist nochmal eine andere historische Situation, da es ja um Kriege ging, die nicht gegen Staaten meistens, sondern militärische, dschihadistische Gruppen beispielsweise, wie den Taliban in Afghanistan gingen. Das hat natürlich viel damit zu tun, beispielsweise mit dem Anschlag auf die Twin Towers. Und diese Situation damals in den 90er und 2000er Jahren wird dann gerne vergessen, ist aber wichtig, weil linke Politik sowohl fundamentalistische Gesellschaftsmodelle als auch imperiale Machtmodelle kritisieren muss.
0: Ich würde noch mal kurz zusammenfassen, um was es, das war ja damals Bush, ne? Ja. Um was es bei dieser Bush-Doktrin nach 9-11 ungefähr ging oder wie die sich ungefähr anhörte. Die Vereinigten Staaten von Amerika und ihr Krieg gegen den Terror haben eben für ihn so dieses sakrale Ziel der Rettung der undemokratischen Welt, also das heißt der Bevölkerung in repressiven Regimes, und das heilige Ziel der Rettung der demokratischen Welt vor dem internationalen Terrorismus und seiner Gönner. Die friedlichen Staaten, also die USA und ihre Verbündeten, das ist primär so die westliche demokratische Hemisphäre mit gemeint gewesen, die sind gefährdet von neuen Formen des entgrenzten Krieges, eben vom Terrorismus und seinen ideologischen und militärischen Pakten mit diesen Schurkenstaaten, die zudem auch noch in Besitz von Massenvernichtungswaffen sind.
1: Ja, was ja nicht gestimmt hat, man erinnert sich an die berühmte Rede vom damaligen US-Außenminister Powell, der schlichtweg gelogen hat da vor der UN.
0: Und ja, aber es war das Narrativ, darum geht es gerade.
1: War das Narrativ und dann noch befeuert auch mit historischen Beispielen. Ne? Also man hat dann sowohl in den USA als auch hier wieder gesagt, ja, also wieder das, Hitler musste ja auch sozusagen militärisch niedergerungen werden und genauso müssen wir das mit dschihadistischen Gruppen machen.
0: Dennoch jetzt dieses Gesamtnarrativ, da war ja auch nicht alles falsch dran. Also ich denke da zum Beispiel an diesen ganzen Terror, den man bis hin nach Europa erlebt hat. Ne? Vor allem diese Anschläge in U-Bahn, in Madrid, in London, die Twin Towers selber natürlich nicht zu vergessen. Aber auch jetzt, wenn man das weiterführt, was an IS und so weiter daraus später erwachsen ist, Boko Haram, die Anschläge auf Bars, auf Restaurants, Märkte, Diskotheken.
1: Ja, aber mit diesem Narrativ wird dann ein Vorgehen geheiligt, das nicht frei von Gewalt ist. Da geht es dann um humanitäre Interventionen, also in Anführungszeichen. Und man muss erstmal die ganzen Begrifflichkeiten, mit denen da operiert wurde, nochmal auf den Punkt bringen. Es ging eher um so eine militärische Entwicklungszusammenarbeit. Also das hieß, wir bauen Mädchenschulen und bohren Brunnen und entwickeln sozusagen eine zivile Gesellschaft. Mit diesem Narrativ wird ein Vorgehen geheiligt, das nicht frei von Gewalt ist. Diese sogenannten humanitären Interventionen, man muss das immer in Anführungszeichen setzen, rechtfertigen dann Krieg und es stehen dann diese Stichworte wie Operation Enduring Freedom, Operation Iraq Freedom, die sozusagen die heile demokratische Welt für den Irak prophezeien. Es kam dann historisch gesehen nach 2003 ganz anders. Der IS ist aufgestiegen.
0: Es ging wieder in dem Narrativ auch darum, wie ehemals bei den Linken vor dem Ersten Weltkrieg, um diese Befreiung der unterjochten Bevölkerung, das war ja ein starkes Argument, und um die Verteidigung der gerechten Sache. Das ist durchaus ein, würde ich sagen, sich wiederholendes Element dieser kriegsrhetorischen Prinzipien, die dann ja auch einen gerechten Krieg auch in den Medien daher artikulieren. Also ich denke auch an diesen Embedded Journalism. Und das ohne von Krieg im eigentlichen Sinne zu sprechen. Der Feind ist grausam, also ein Schurke, er benutzt unzulässige Waffen. Wir hingegen wollen den Krieg ja gar nicht, aber unsere Sache ist heilig und sie dient ja außerdem auch allen. Das war so das Narrativ.
1: Was aber nicht heißt, wie du richtig bemerkt hast, dass die Gefahr des Terrorismus nicht ganz real waren und noch heute sind. Und natürlich sind weder der Irak noch Afghanistan noch andere Failed States ansatzweise befreite Gesellschaften. Das muss man schon auch festhalten.
0: Ja, das stimmt. Nur der Punkt ist ja der, im Schatten dieser eigenen westlichen Rechtfertigung sind eben auch Kriegsverbrechen passiert. Und die, finde ich, muss man aus linker Perspektive halt auch benennen. Also ohne sie jetzt für eine Art von, weiß nicht, Anti-Amerikanismus oder so zu funktionalisieren. Zu den dokumentierten Fällen zählen zum Beispiel Folter, Misshandlungen in Gefängnissen wie Abu Ghraib, extralegale Tötungen durch Soldaten und Militärdienstleister. Im Irak zum Beispiel Blackwater, die ja mit eingesetzt wurden. Wir hatten es schon von Söldnern. Dann aber auch Luftangriffe mit zahlreichen zivilen Opfern.
1: Ja, und im Schatten dieser humanitären Intervention sind dann ja weltweit Friedensinitiativen und Missionen auf allen Ebenen gewachsen, die teilweise dann an dieses Militärische auch andocken konnten. Das war ein ganzes Konglomerat, finanziert mit UN-Geldern, mit Geldern aus nationalen und supranationalen Organisationen. Man sprach und spricht auch heute noch inzwischen von einer sogenannten Peace Industry. Auch der zivile Friedensdienst aus Deutschland bekam nach seiner Gründung 1999 beziehungsweise nach den Bürgerkriegen in Jugoslawien nochmals kräftig Aufwind. Versöhnungsarbeit wurde dann also sozusagen in das Schaufenster gestellt und das würde zu einem dauerhaften Frieden führen und sei unverzichtbar.
0: Stimmt ja auch ein Stück weit, also ist auch daran nicht alles falsch. Und ich würde sagen, es gibt viele Beispiele, gerade so lokale Ansätze für den Einsatz von Friedensfachkräften, die man auch loben kann. So führte zum Beispiel die Aufarbeitung der kriegsbelasteten Vergangenheit in Guatemala ja auch dazu, dass im Frühjahr 2016 war das, hochrangige Militärs erstmals wegen Gewaltverbrechen während des Bürgerkrieges vor Gericht zur Rechenschaft gezogen wurden. Oder denken wir an Kolumbien. In Kolumbien förderten zivile Friedensdienstfachkräfte gemeinsam halt mit lokalen JournalistInnen eine sehr sensible Form der Medienberichterstattung, die eben deeskalierend und nicht konfliktverschärfend wirkte oder wirken sollte.
1: Aber es gab und gibt auch berechtigte Kritik, weil westliche Friedenseinsätze, auch die mit lokalen Friedensfachkräften, unter dem Konzept der liberalen Friedensstrategie umgesetzt werden. Kritikerinnen bemängeln an diesem Konzept des Liberal Peace, dass die Praktiken oft von oben herab initiiert wurden.
0: Ja, so Top-Down-Ansätze.
1: Genau, ne? Top-Down-Ansätze. Und lokale Gemeinschaften mit ihren eigenen Lösungsansätzen da oftmals unter die Räder kamen. Ne? Und aus diesem Grund haben auch viele Menschen aus dem globalen Süden das kritisiert, dass das einfach diese lokalen Ansätze zu wenig berücksichtigt wurden.
0: So hat ja zum Beispiel Sabelo Ndlovu-Gaceni aus Simbabwe, das ist einer der führenden Köpfe dieser dekolonialen afrikanischen Friedensforschung, der hat Folgendes gesagt.
2: Das liberale Friedensmodell fungiert nicht als neutrales Instrument zur Konfliktlösung, sondern als Fortsetzung der globalen Kolonialität, in der der globale Norden die normativen Standards für Staatlichkeit und gesellschaftliche Ordnung im Süden diktiert.
1: Gaceni hat also die Einbettung von Friedensmissionen in imperiale Kontinuitäten kritisiert.
0: Weil eben die liberale Friedensförderung mit einem standardisierten Konzept arbeitet, das sehr stark auf so westlichen liberalen Ideen und Werten basiert. Die sind jetzt nicht alle schlecht, ne? Aber Rechtsstaatlichkeit, Leistungsgesellschaft, Marktwirtschaft, Menschenrechte, damit werden halt koloniale Machtstrukturen tendenziell auch fortgeschrieben und so lokale, eher indigene, traditionelle Wege zum Frieden, die wurden in diesem Konzept zumindest zu Beginn weitgehend ignoriert.
1: Unsere Beispiele zeigen immer wieder auch, dass es hehre Ansätze gibt, die sich auf dem Papier gut anhören, aber dann in der Folge, genau weil solche Macht- und Herrschaftspositionen nicht berücksichtigt werden, einfach völlig schief laufen.
0: Ja, das ist also die Kritik, die sich eben auch gegen diese sogenannte Peace Industry, die hattest du schon erwähnt, wendet und eben dagegen, dass Friedenskonzepte einfach so von extern vorgedacht werden, ohne dass man die Betroffenen wirklich aktiv mit einbezieht. Also ein Friedensforscher, der das sehr früh gemacht hat, von der Manchester University, war Oliver Richmond. Der sagte zum Beispiel:
2: Der liberale Frieden erzeugt oft nur eine negative Form des Friedens, die die politische und ökonomische Hegemonie des Nordens sichert, anstatt echte lokale Emanzipation und Gerechtigkeit im Süden zu fördern.
0: Und er forderte halt genau das, nämlich lokale Perspektiven und auch so indigene Traditionen und die tatsächlichen Bedürfnisse der betroffenen Bevölkerung in den Mittelpunkt von Friedensansätzen zu stellen und damit eigentlich sowas wie Emanzipation und Frieden auch verbinden zu wollen.
1: Nun muss man ja aber auch einwenden, dass so ein Lokalturn, also die Hinwendung zu lokalen oder traditionellen Strategien der Konflikttransformation, vermutlich auch nicht in aller Reinheit Emanzipation garantiert. Da gibt es ja vermutlich auch Fallstricke.
0: Also ich finde auch lokal und emanzipatorisch, das ist auf keinen Fall das Gleiche. Nee. Man kann sicherlich an gut etablierte Formen von Streitschlichtung zum Beispiel anknüpfen und dann geht es aber darum, wer darf denn da sprechen? Also eine Garantie ist das noch nicht. Es gibt zahlreiche Studien genau darüber, die zum Beispiel zeigen, dass so patriarchale Strukturen in Nachkriegsgesellschaften dann auch stark wieder Einzug halten können. Das ist aber für beide Ansätze der Fall. Ja. Also sowohl für den genannten Top-Down-Ansatz dieses liberalen Friedens und eben auch für Ansätze, die so lokal aus Communities heraus reaktiviert werden. Und zwar sogar dann, das finde ich interessant, wenn zu Kampfzeiten, zum Beispiel bei so antikolonialen Widerstandsbewegungen, wenn da die Geschlechterrollen eben egalitärer wurden. Da ist Tigray ein Beispiel, aber auch Simbabwe. Die Befreiungsbewegungen dort haben Frauen in teilweise sehr hohen auch Kampfpositionen gehabt und Frauen konnten sehr wichtige Funktionen auskleiden. Also sie waren Kommandantinnen von kämpfenden Einheiten. Kaum waren allerdings die Kämpferinnen entwaffnet, durften oder mussten sie dann wieder zurück an den Herd. Die feministische Friedensforschung, da habe ich mich noch mal so ein bisschen drin eingelesen, die sieht eben aus genau diesem Grund bei beiden Formen von Konzepten, also egal jetzt ob liberal-westlich oder traditionell lokal, sage ich mal, die sieht bei beiden Formen eben diese Gefahr der Normalisierung von Geschlechterungerechtigkeiten in Postkriegsgesellschaften. Warum? Etwa, weil so religiöse oder traditionelle Einheiten oder Eliten sehr stark auch auf frauenfeindliche Geschlechterordnungen setzen und dahin zurück wollen. Warum? Weil, das ist deren Begründung, die eben kulturell legitimiert sind und auch so eine soziale Ordnung erstmal garantieren. Feministische Friedenspolitik geht hingegen mit so einem intersektionellen Ansatz an die Friedensarbeit heran, eben mit dem Ziel, andere Formen von Diskriminierung mitzudenken, also Alter, Klasse, Herkunft und so weiter, um dann halt die Mitbestimmung der jeweils Deprivilegierten einzufordern, also eben zum Beispiel von Frauen.
1: Hört sich einfach und gut und wichtig an, aber in der Praxis sicherlich immer wieder schwierig,
0: das
1: umzusetzen.
0: Genau, ist nicht so einfach. Also es werden zum Beispiel neue Organisationsformen gemeinsam erarbeitet oder neue Regeln in so bestehende patriarchal organisierte Institutionen eingereicht, aber die dann zu leben, da müssen halt alle mitziehen. Aber was die feministische Friedensarbeit will und Friedensforschung will, das ist diese martialische Maskulinität und den Militarismus wirklich innerhalb der Gesellschaft überwinden. Und damit ist feministische Friedenspolitik für mich schon deutlich ein Gegengewicht zu der Debatte dieser Versicherheitlichung durch militärische Präsenz, die wir ja gerade wieder überall erleben.
1: Das halten wir mal als wichtigen positiven Punkt fest.
0: Ja, wir haben ja jetzt alle möglichen Gewaltakteure benannt, Trump, Putin, auch aus dem globalen Süden. Und was vielleicht nochmal wichtig zu sagen wäre, die Gewalt kommt eben nicht nur von Gewaltakteuren, die eine unheimliche Macht haben, weil sie eine Großmacht sind. Und sie kommt eben auch nicht nur aus den Rändern, was in Europa oft als Bedrohung wahrgenommen wird, so IS, Boko Haram, Azawad im Sudan und so weiter, sondern die Gefahr der Gewalteskalation, die kommt immer auch aus der Mitte der Gesellschaft, dort genauso wie hier. Und wenn ich sage genauso wie hier, dann denken wir da mit Sicherheit eher an den Aufstieg der Rechten und an dieses sich Einschleichen von Normalität, von langsamen Eskalationsspiralen der Gewalt.
2: Wer erträumt hatte, die Gewalt sei dank des Fortschritts nunmehr Teil der Vergangenheit, erblickt in der Ilias vielleicht ein bloßes Dokument. Wer aber zu erkennen vermag, dass die Gewalt heute wie einst die Mitte ist von jeder menschlichen Geschichte, der findet in ihr den schönsten, den reinsten Spiegel.

Zu Beginn unserer Sendereihe Frieden gestalten, wie geht das, benannten Georg und Martina als MitarbeiterInnen des IZ3W in ihrem Gespräch die aktuellen weltpolitischen Umbrüche, die von einer ebenfalls weltweit zunehmenden Militarisierung des Denkens und Handelns gekennzeichnet sind. Damit möchten wir herausstellen, vor welchem Hintergrund wir die Sendereihe aufgesetzt haben und unsere Sprecherposition verdeutlichen. Denn der Blick auf das Thema Kriegsführung und Friedensmissionen ist auch aus linker emanzipatorischer Sicht sehr komplex. In der weiteren Sendereihe blicken wir auf die lokalen Schauplätze von Friedensinitiativen und fragen, was sind Ihre Herausforderungen, woher nehmen Sie den Mut, sich dem wachsenden Militarismus entgegenzustellen und was haben Sie in der Hand?

0: Les épreuves que nous traversons en ces temps difficiles ne sont en réalité que des embûches sur la voie noble qui mène à la prospérité.
1: Die Prüfung, die Mali derzeit durchlebt, seien nur Hindernisse auf dem Weg zu Wohlstand und Entwicklung. Gerade in schwierigen Zeiten müsse die Nation ihren Zusammenhalt stärken. So der malische Präsident Assimi Goïta am 28. April 2026, drei Tage nach den schwersten Angriffen in Mali seit 2012.
2: Die Angriffe vom 25. April 2026 waren für viele Menschen in Mali ein Schock. Erstmals seit Jahren gingen separatistische Tuareg-Rebellen und die mit Al-Qaida verbündete Terrorgruppe Jnim gemeinsam gegen den malischen Staat vor. Gleichzeitig wurden Militärstützpunkte und Städte in mehreren Regionen des Landes angegriffen. Darunter auch die Garnisonsstadt Kati nahe Bamako.
1: Mein Kollege Lars war Ende April in Bamako. Einen Tag vor den Angriffen sprach er dort mit François Tendeng und Mokhtar Camara von der Friedensorganisation IRENE über Friedensarbeit. Dabei erzählt François vom Angriff auf eine Gendarmerieschule in Bamako im Herbst 2024. Eine Erfahrung, die ihm bis heute präsent ist.
3: Um 4.30 Uhr höre ich die Maschinengewehr. Ich sagte, das kenne ich irgendwie. Und dann dauerte, dann bin ich aufgestanden, die Straße ist leer und sagte, aha, es ist eine Attacke, mitten in Bamako.
1: Der Angriff, von dem François hier spricht, liegt bereits einige Zeit zurück. Die Ereignisse vom 25. April 2026 hatten jedoch eine ganz andere Dimension. Lars, wie hast du die Situation während der jüngsten Angriffe vor Ort erlebt?
2: In unserem Stadtteil waren wir weit genug weg von den Kampfhandlungen, also habe ich nicht direkt davon mitbekommen. In der Hauptstadt herrschte weitgehend Alltag.

0: Ausland häufig der Eindruck vermittelt, das Land stehe kurz vor dem Kollaps. François schilderte mir dagegen vor allem die Solidarität und gegenseitige Unterstützung, die er damals erlebt hat.
1: Die Leute haben einfach die Situation akzeptiert, wie die ist, war nichts zu ändern. Und haben sich so organisiert in den Tankstellen. Das ist ihre Ansatz Revolution. Das ist eine neue Freundschaft entstanden. Die Leute nach 2 Tagen haben einen völlig unbekannten einen Schlüssel vom Auto gegeben, damit du nach Hause gehen kannst und eine Nacht schlafen kannst. Und falls es Bewegung ist, dass dein Auto auch mit bewegt ist.
0: Was François hier beschreibt, ist mehr als eine Geschichte über Solidarität in einer Krisensituation. Es geht um die Frage, wie Menschen auch unter schwierigen Bedingungen Zusammenhalt organisieren und Konflikte bewältigen. Genau dort setzt Friedensarbeit an.
2: Was bedeutet Friedensarbeit in einem Land, das seit Jahren von Gewaltkonflikten geprägt ist? Das wollte Lars von François Tendeng und Mokhtar Kamara wissen.
3: Unsere Philosophie ist klar, wir arbeiten nicht mit bewaffneten Menschen. Ob Militär oder Terroristen, unser Grundsatz, wir arbeiten nicht mit Leuten, die Gewalt als Methode predigen oder bevorzugen. Das ist für uns eine klare Linie. Wir wollen Frieden fördern. Und das machen wir mit der Zivilbevölkerung.
1: Es gibt keinen Platz zur Verherrlichung von Gewalt und Gewaltstrukturen. Es gibt einfach keinen Platz in unserer Vision. Es geht nicht, jemandem was beizubringen, indem du ihm weh tut. Wenn du nur sagst, hier ist Ende meiner Kreativität im pädagogischen Bereich, dann ist es zu Gewalt. Wenn ein Vater sein Kind schlägt, das heißt, er ist am Ende seiner Kreativität, um sein Kind zu bewegen in die Richtung. Und dann ist es zu Gewalt. Das ist keine Erziehung. Sorry. Ich lehne das ab in der Familie. Ich lehne das ab auch in der Gesellschaft. Also wir sind überzeugt, dass anders geht.
4: Du hast jetzt von den Gewaltstrukturen vor Ort gesprochen und eurem Ansatz, der dem entgegensteht und ihr versucht, das zu durchbrechen, auch durch Erziehung. Aber was sind eurer Meinung nach die Ursachen für diese Gewalt?
3: Es ist schwer, die Konflikte so genau zu beschreiben. Es gibt Probleme, die durch koloniale Zeit entstanden sind. Es sind auch Probleme, die auch natürlich die Art, wie das Land regiert wurde. Seit der Unabhängigkeit muss man sagen, dass es Korruption in diesem Land gibt, dass Ungleichheit gibt. Und natürlich hat auch Konsequenzen für die Leute, dass es einfach Ungleichheit gibt. Also einige haben Wasser, einige haben nicht, einige haben Strom, einige nicht. Das sind Erbe des Kolonialismus und Erbe auch der schlechten Regierungsführung. Die Konflikte sind so entstanden und die Jugendlichen haben keine Perspektive, keine Arbeit. Das ist schon schwer in dieser Situation und Krieg auch kommt dazu. Und natürlich auch die Konflikte wegen der Knappheit der natürlichen Ressourcen auch. Das kommt auch dazu. Und deswegen sind, wie gesagt, die Konflikte in Mali sind sehr komplex.
1: Die Gründe, die verschwinden nicht. Aber im Laufe der Konflikt, da ändern sich auch die Dinge. Das ist immer in der Zeit, wenn du Konfliktanalyse machst, du machst es ganz gezielt in eine bestimmte Zeit. Und wir können nicht auf Metaebene. Wir haben nicht die Mittel, die Möglichkeit, nicht das Mandat, über Regierungssachen zu agieren. Nein, wir sind wirklich da für die Bevölkerung. Wir machen zivile Friedensdienst. Friedensdienst ist groß, aber zivile Friedensdienst ist ganz konzentriert auf den Friedensbedarf der zivilen Bevölkerung, mit der wir arbeiten.
4: Und kannst du den Begriff Friedensbedarfe nochmal erklären? Was sind genau Friedensbedarfe?
3: Als Friedensbedarf würde ich einfach sagen, zuerst, dass die Leute, zum Beispiel, ohne Beispiel ist es ganz schwer, ich arbeite gerade daran an einem Fall, wo die Goldbauer und die Bevölkerung sich geweigert hat, Steuern zu zahlen, weil es herrschte keine Transparenz, es gab auch Korruptionsverdacht, dass die Steuergelder woanders gehen.

0: 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Friedensbedarf wäre dann Transparenz in der Verwaltung der Steuern. Zum Beispiel, es kursieren so viele falsche Nachrichten, so viele Fake News. Zum Beispiel, als diese Krise war, dass die Leute vor der FIGI, die Touristen, vor Bamako stehen. Und dass sie werden demnächst Bamako erobern. Diese falschen Meldungen gefährden den Zusammenhalt und den Frieden in Mali. Und Friedensbedarf wäre, zuverlässige Nachrichten verbreiten. Konflikte entsprechen immer Friedensbedarf. Deswegen entstehen eigentlich Konflikte. Und das heißt, wir gehen nicht unbedingt von Konflikten aus, aber wir gehen von Friedensbedarf. Welchen Friedensbedarf gibt es?
1: Hast du eine Situation im Kopf, wo du sagen würdest, da haben wir wirklich was erreicht, vielleicht auch da haben wir einen Konflikt moderiert oder gelöst?
0: Eine wichtige Erfolgsarbeit war, dass als wir angefangen haben, war sensibler Journalismus kein großes Thema. Und seitdem haben wir geschafft, dass viele Universitäten Friedensjournalismus als Fach eingeführt haben. Weil vorher die Journalisten waren nicht ausgebildet, die haben die Nachrichten nicht im Sinne des Friedens behandelt, aber die haben sogar dazu beigetragen, dass einige Konflikte eskalieren. Und das ist jetzt Studenten es lernen in den Fachhochschulen, wie man mit sensibel mit Informationen umgehen soll. Das ist für uns auch ein großer Erfolg. Und ein anderes Beispiel, im Sikasso herrschte Konflikte zwischen Händler und Kommune über die Nutzung der Märkte etc. Aber durch unsere Intervention ist jetzt mal friedlich geworden, dass die Leute zusammenarbeiten. Und das sind einfach kleine Erfolge, sind klein, aber das ist auf die Ebene, die wir arbeiten, ist sehr wichtig.
1: Was sind denn die Grenzen der Friedensarbeit? Also gibt es auch Situationen, in denen Friedensarbeit vielleicht nicht ausreichend ist oder wo es andere Ansätze braucht?
2: Frieden hat immer zu tun mit wirtschaftlicher Lage der Menschen. Wir arbeiten zielgerichtet an Jugendlichen und an Frauen. In den menschlichen Strukturen, das sind die Leute, die wenig Macht haben. Wenig Macht ist nicht nur politische Macht, ist auch wirtschaftliche Macht. Und da ist zum Beispiel der zivile Frieden an der Grenze. Du kannst mit Leuten über Frieden reden, aber wenn du einfach nicht auch mit agieren kannst, um die Situation der Menschen zu verbessern, wirtschaftlich, dann bist du da manchmal und fragst, was mache ich? Ich kann mich erinnern, ich war in Burundi, hat einen Workshop dort gemacht und ganz am Ende war die jüngste Teilnehmerin, die mir sagte, il n'y a pas de paix sans pain. Ich hatte nicht was, was will sie mir sagen? Und ich musste mich überlegen und dann habe ich gesagt, kannst du mir das wirklich mehr erklären? Im Moment bin ich irgendwie. Und dann erklärte sie mir, das Leben eines jungen Mädchens im, ich kam aus Kongo, im Kongo, wo die Miliz Armee da sind, wo gar nichts da ist und die nicht mehr zu essen hat, kann sie über Frieden reden. Wir arbeiten im Changement de Comportement. Der Mensch muss sich ändern. Alles, was kommt, ist von der Haltung von der Mensch. Ich habe noch nie einen Kalaschnikow gesehen, der allein hochgeht und schießt auf die Menschen. Und wir arbeiten auf der Ebene. Aber die Programme der Friedens, der zivile Frieden, die haben diese Einschränkung, dass wir nicht wirtschaftliche Forderungen zu machen können, bezogen zu den Menschen, die wenig Macht haben in den Strukturen. Und das ist, was wir da sagen. Wir müssen irgendwie langsam diese Friedensarbeit, die wir machen, diese Änderung unterstützen, damit die Leute nicht schnell wieder in die wirtschaftliche Abhängigkeit landen und so weiter und so fort. Also wir müssen daran denken. Friedensarbeit braucht auch Mittel, um die Menschen, die in Not sind in der Gesellschaft, wirtschaftlich zu verkaufen.
3: Es gibt keinen Frieden ohne Brot. Il n'y a pas de paix sans pain. Mit diesem Satz bringt François Tendeng eine zentrale Erkenntnis unseres Gesprächs auf den Punkt. Friedensarbeit bedeutet für ihn nicht nur Dialog und Versöhnung. Sie beginnt dort, wo Menschen Zugang zu Bildung haben, ihre Familien ernähren können und eine Perspektive für die Zukunft sehen. Doch wenn Frieden so viel mehr ist als die Abwesenheit von Gewalt, warum wird dann meist nur über Krieg, Terrorismus und Militär berichtet? Auch das habe ich François Tendeng und Mokhtar Kamara gefragt.
2: Wer sind die Menschen, die da leben? Das Konflikt ist da, das wissen wir. Aber die Menschen, die da leben, die Menschen, die sich tagtäglich überlegen, ob sie den Weg heute nehmen oder nicht, den Weg. Mein Wunsch wäre, von deren Leben zu berichten, nicht auf Perspektive des Krieges. Das ist das Problem. Die Perspektive des Krieges ist eben die Konsumperspektive.
4: Vielleicht liegt genau darin eine Herausforderung, auch für uns JournalistInnen. Über Anschläge, Militär und geopolitische Konflikte wird viel berichtet. Deutlich seltener geht es um die Menschen, die trotz Gewalt ihren Alltag organisieren, Konflikte lösen und sich für Frieden einsetzen.
2: Wir arbeiten mit Menschen, die heute in deren Dorf schlafen und nicht wissen, ob sie morgen da sind. Wenn man deren Perspektive nehmen würde, nicht die als schwach oder als Leute zu bemitleiden. Nein, die sind nicht. Die sind sehr, sehr starke Personen. Die sind Leute zu respektieren. Diese Perspektive, wenn man das richtig hochbringen kann, dann kann man Dinge ändern im Ebene der Entscheidungsträger. Das ist, was fehlt.
4: Das war der Beitrag von Lars Springfeld aus Mali und das war auch schon der Südnordfunk im Juni. Wiederholt wird er bei uns bei Radio Dreikland am Freitag, den 5. Juni um 11 Uhr. 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Wir hören uns im Juli wieder. Bis dahin macht es gut und Peace out.

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1: Moin und willkommen zum Fleckenhörer am 22. Juni 2026. Das US-Unternehmen Leighton will das Gelände der insolventen Northvolt Batteriefabrik in Heide für rund 60 Millionen Euro übernehmen. Eine entsprechende Einigung mit der KfW und Bund und Land soll erzielt worden sein am Wochenende. Leighton plant auf dem Gelände eine Batteriezellenfabrik, einen Batteriespeicher und ein Rechenzentrum. Statt der ursprünglich von Northvolt angekündigten 3000 Arbeitsplätze sollen rund 1000 entstehen. Über die Vereinbarung müssen die zuständigen Gremien jetzt von Bund und Land noch entscheiden. Der finanzielle Schaden Schleswig-Holsteins liegt geschätzt bei etwa 200 Millionen Euro. Auf Landesebene will kein Politiker oder eine Politikerin für diese Fehlentscheidung seinen Hut nehmen. Auch auf kommunaler Ebene wird das Geld knapp. Die Stadt Flensburg rechnet 2026 trotz Konsolidierungsmaßnahmen mit einem hohen strukturellen Defizit von rund 48 Millionen Euro. Als wesentliche Kostentreiber nennt die Stadt steigende Personal-, Sozial- und Pensionskosten. Der Landesrechnungshof mahnt generell zu einer Priorisierung der Ausgaben und zu Einsparungen beim Personal. Gespart werden soll stattdessen in Flensburg bei einem nicht kommerziellen Lokalradio, das wichtige kommunale Aufgaben in der Kulturwirtschaft übernimmt. Dazu mehr gleich im ersten Thema. Unsere Themen im Fleckenhörer heute: ohne Moos nichts los. Das Freie Radio Fratz steht bei einer ungünstigen Entscheidung der Politik vor dem finanziellen Ruin. YouTube-Star Simon Will unterstützt den Courage-Tag 2026 an der Gemeinschaftsschule Falderer. AfD-Antrag gegen Pro Familia gefährdet reproduktive Rechte in Schleswig-Holstein und 4 Neumünsteraner Schulen als Zukunftsschulen SH ausgezeichnet. Doch zunächst etwas Musik. Jetzt kommen Leistungsgruppe Maulig, zuletzt bei uns hier im Fleckenhörer, letztes Jahr im Januar. Die Band besteht seit 1997. Die Bandmitglieder leben und wohnen in und um Hamburg. Und sie setzt sich zusammen aus den drei Brüdern Olli am Schlagzeug, Torto am Bass, Captain Planlos mit Gegröhle und Bass und Peter an der Gitarre. Gespielt haben die Bandmitglieder auch bei Parkbank Terror, Antikörper, Rasterknast, Sheep on a Tree und anderen. Jetzt also Leistungsgruppe Maulig mit Das Letzte auf Papier.

Das waren Leistungsgruppe Maulich aus Hamburg mit Das Letzte auf Papier. Am 25. Juni tagt der Kulturausschuss in Flensburg. Die Empfehlung des Kulturbüros lautet für diesen Kulturausschuss: Unser Partnerradio, Radio Fratz, seit unseren Anfängen immer mit dabei, nicht weiter zu fördern. Das würde für Radio Fratz das ausbedeuten. Als freies Radio sind wir, genauso wie Radio Fratz, per Definition nicht kommerziell und gemeinnützig. Wir können die Kosten, die wir haben, nicht alleine tragen. Ohne Redaktionsräume kein Radio. Das Freie Radio Fratz setzt sich seit Sendestart für eine bunte und vielfältige Kulturlandschaft in Flensburg ein. Durch ein Programm, das sich nicht an Einschaltquoten orientieren muss, konnten auch Formate gesendet werden, die nicht auf den Mainstream ausgerichtet sind und so die Sichtbarkeit marginalisierter Gruppen stärken. Die Flensburger Musikrotation spielt rund um die Uhr Songs, die sonst kaum oder gar nicht im Radio laufen. Ähnlich wie bei uns. Zudem leisten die Radiomachenden durch die Zusammenarbeit mit mehreren Schulen und Kitas medienpädagogische Arbeit und sie fördern Menschen musikalisch. So wird niedrigschwelliger Zugang zu hochwertigem Equipment ermöglicht. Bereits viele Menschen wurden somit an ein Tonstudio und an DJ-Equipment herangeführt. Darüber hinaus haben die Radiomachenden im Rahmen kultureller Kooperationen, anderen Initiativen und Veranstaltungsorten das Equipment stets unkompliziert und niedrigschwellig zur Verfügung gestellt. Und das alles komplett ehrenamtlich. Radio Fratz hat, wie wir, keine bezahlten Stellen. Die Förderung fließt vollständig in den Sendebetrieb. Und damit wäre, wenn es nach dem Kulturbüro geht, jetzt Schluss. Die endgültige Entscheidung treffen jedoch die Fraktionen. Das Radio Fratz hat nun eine Kampagne und Petition gestartet und ruft dazu auf, den Fraktionen in Flensburg zu schreiben und ihnen zu erzählen, was ihr am freien Radio Fratz besonders schätzt. Kontakt zu den Fraktionen erhaltet ihr unter der Internetadresse ratsinfo.flensburg.de/fraktion. Und wenn ihr dem Kulturbüro eine E-Mail schicken wollt, geht das unter kulturbüro@flensburg.de. Und wenn ihr Radio Fratz vielleicht eine Solidaritätserklärung zukommen lassen wollt, dann könnt ihr das machen auf der Homepage radio-fratz.de.

Das war ein Motor-Muschi mit Leben, ein kleines Leben. Am Donnerstag, den 25. Juni, steht an der GEFA alles im Zeichen von Demokratie, Toleranz und gesellschaftlichem Engagement. Beim diesjährigen Courage-Tag setzt die gesamte Schulgemeinschaft ein deutliches Zeichen für ein friedliches und respektvolles Miteinander und beschäftigt sich zugleich mit Herausforderungen wie Rassismus, Homophobie, Diskriminierung und Umweltzerstörung. Da schreibt der Öffentlichkeitsbeauftragte der GEFA an das Freie Radio. Wir waren letztes Jahr ja beim Courage-Tag dabei und können das wirklich bestätigen. Organisiert wird dieser Aktionstag von der Schülervertretung der SV, der sich in diesem Jahr viele Partner aus der Zivilgesellschaft mit an Bord geholt hat. Ziel ist es, das Bewusstsein für demokratische Werte zu stärken und konkrete Handlungsmöglichkeiten für eine offene und vielfältige Gesellschaft aufzuzeigen. Ein besonderes Highlight des Tages ist das Eröffnungskonzert des bekannten Content-Creators und Musikers Simon Will. Der 1996 geborene Künstler wurde zunächst durch seine Arbeit für das ARD-ZDF-Netzwerk Funk bekannt und erreicht heute mit seinen Inhalten auf YouTube und Instagram Millionen Menschen. Zusammen mit den Creators sang er auch den Titelsong zum Kinofilm Woodwalkers 2. Gemeinsam mit seiner Band eröffnet er am 25. Juni den Courage-Tag musikalisch und setzt damit einen inspirierenden Auftakt für das weitere Programm. Im Anschluss an die Eröffnung nehmen die Schülerinnen und Schüler der Jahrgänge 8 bis 12 an einer Vielzahl von Workshops teil. Dabei beschäftigen sie sich mit Themen wie Demokratiebildung, Antirassismusarbeit, gesellschaftlicher Teilhabe und Zivilcourage. Mit dabei sind neben Kulturangeboten wie Chor, Theater, Kunst, Video und Graffiti auch der Journalist Carsten Janz, der über Fake News aufklärt. Die Geschichtsprofile aus der Oberstufe, die mit ihrer Recherche dazu beigetragen haben, dass neue Stolpersteine in der Innenstadt verlegt werden, nehmen an einem Stolperstein-Rundgang mit mir und Heide Winkler teil und verlesen hier ihre Resultate. Für die Jahrgänge 5 und 6 stehen altersgerechte Antirassismus-Trainings und der Besuch der Ausstellung »Was ihr nicht seht« auf dem Programm. Die Schülerinnen und Schüler des 7. Jahrgangs besuchen das Jüdische Museum in Rendsburg. Eine andere Klasse ist bei Holstein Kiel zu Gast und kommt neben einem Demokratie-Workshop auch in den Genuss einer Stadionführung. Darüber hinaus erwartet die Schulgemeinschaft in der Mensa die Mitmachaktion »Demokratie ist wenn« des Runden Tisches für Toleranz und Demokratie, bei der SchülerInnen und Lehrkräfte ihre Gedanken und Ideen zu Demokratie und Zusammenhalt kreativ festhalten können. Mit dem Courage-Tag 26 unterstreicht die GEFA erneut ihr Engagement als Schule, die für Vielfalt, Respekt und demokratische Werte einsteht. Die Veranstaltung soll nicht nur Wissen vermitteln, sondern auch dazu ermutigen, Verantwortung zu übernehmen und sich aktiv für eine offene Gesellschaft einzusetzen. Gefördert wird das bunte Programm vom Ministerium für Allgemeines und Berufliche Bildung, Wissenschaft, Forschung, Kultur Schleswig-Holstein, dem Programm Schule trifft Kultur, Kultur trifft Schule, dem Kulturbüro der Stadt Neumünster, dem Kinder- und Jugendbüro der Stadt Neumünster, dem Bundesministerium für Bildung, Familie, Senioren, Frauen und Jugend, dem Bundesprogramm Demokratie leben und der Partnerschaft für Demokratie Neumünster. Wow, sehr viele Förderer. Wie gesagt, am Donnerstag, den 25. Juni an der GEFA beginnt es um 8 Uhr mit dem Eröffnungskonzert von Simon Will. Und jetzt hören wir tatsächlich von Simon Will das Stück Elon auf den Mars, das eine deutliche Absage an den Rechtsruck darstellt.

Mit deutlicher Kritik reagiert Pro Familia Schleswig-Holstein auf einen Antrag der AfD im Bundestag, der darauf abzielt, den Fachverband von der Beratung nach dem Schwangerschaftskonfliktgesetz auszuschließen. Der Verband sieht darin einen massiven Eingriff in grundlegende Rechte sowie eine Gefährdung der Versorgungsstruktur im Land. Der Antrag soll voraussichtlich am 25. Juni im Bundestag beraten werden. Hier geht es um die Einschränkung von Menschenrechten, erklärt Dagmar Steffensen, stellvertretende Geschäftsführerin von Pro Familia Schleswig-Holstein. Ein Ausschluss von Pro Familia zielt darauf ab, das Recht auf sexuelle und reproduktive Selbstbestimmung zu schwächen, sagt sie. Wer einen Schwangerschaftsabbruch erwägt, muss zuvor eine Beratung in Anspruch nehmen. So steht es im Schwangerschaftskonfliktgesetz. Seit 60 Jahren bietet Pro Familia in Schleswig-Holstein Beratungen auf dieser gesetzlichen Grundlage an. Der Verband ist hierfür der größte freie Träger im Land. An insgesamt 13 Standorten hat Pro Familia Schleswig-Holstein im Jahr 2025 rund 10.500 Beratungen durchgeführt, darunter etwa 3.350 Schwangerschaftskonfliktberatungen. Das Schwangerschaftskonfliktgesetz, kurz SchKG, schreibt in § 3 ausdrücklich vor, dass die Länder ein ausreichendes Angebot wohnortnaher Beratungsstellen sicherstellen müssen. Auch freie Träger sowie Pro Familia sollen laut Gesetz explizit gefördert werden, damit die Ratsuchenden zwischen Beratungsstellen unterschiedlicher weltanschaulicher Ausrichtung wählen können. Dieser gesetzlichen Verpflichtung könnte das Land Schleswig-Holstein ohne Pro Familia kaum nachkommen. Dagmar Steffensen sagt, wir vertreten die Interessen von Ratsuchenden in jeder Lebensform und setzen uns für die Belange von Familien und für soziale Gerechtigkeit ein. Ohne Pro Familia würde die stärkste Stimme für sexuelle und reproduktive Selbstbestimmung wegfallen. In dem Antrag der AfD sieht Steffensen aber nicht nur eine Bedrohung für Pro Familia. Hier geht es nicht nur um uns als Verband, betont sie. Hier werden Rechte angegriffen und Menschen, die sich auf diese Rechte verlassen. In einer demokratischen Gesellschaft müssen diese Rechte geschützt und gewährleistet werden. Von LandespolitikerInnen unterschiedlicher Fraktionen hat Pro Familia bereits Unterstützung zugesichert bekommen. Auch Betroffene, Kooperationspartner und Vertreter der Zivilgesellschaft positionieren sich klar gegen den Antrag. Die grüne Landtagsabgeordnete Katharina Nies beispielsweise schrieb auf Instagram: volle Solidarität mit Pro Familia, klares Nein zur AfD. Auch das feministische Bildungs- und Aktionskollektiv Zwischenfunken e.V. aus Kiel reagierte sofort mit einem Post. Wir stehen solidarisch an der Seite von Pro Familia und allen Beratungsstellen, die sich für eine unabhängige, fachlich fundierte und ergebnisoffene Schwangerschaftskonfliktberatung einsetzen. Für Steffensen ist es entscheidend, dass auch die demokratischen Fraktionen im Bundestag diesen Antrag eindeutig ablehnen und ein klares Zeichen für Menschenrechte setzen. Indes erfüllt Pro Familia weiter seinen gesetzlichen Auftrag und steht an der Seite von Ratsuchenden und ungewollt Schwangeren. Wir lassen unsere KlientInnen nicht im Stich und führen weiterhin engagiert unsere Angebote durch, sagt Steffensen. Aus dem Tees Valley im Vereinigten Königreich stammt sind die Scapones, ein göttliches Stück nordöstlichen Two-Tone-Scars. Sie haben die jamaikanischen Legenden und die Two-Tone-Stars, The Specials, Madness, Selector und The Beat supported und ihre eigenen Tourneen absolviert. Sie haben 7 Singles veröffentlicht, davon 2 Nummer-1-Hits in den britischen Reggae-Charts und 3 Alben, davon ein vielgelobtes Debütalbum von 2018. Daraus hören wir jetzt das Stück Cradle to Grave.

Das waren The Scapones mit Cradle to Grave. Fahrräder reparieren und an Bedürftige weitergeben, Schwimmkurse organisieren, Demokratie stärken oder Müll vermeiden. Was an Neumünsters Schulen im Rahmen der Bildung für nachhaltige Entwicklung geschieht, geht weit über den klassischen Unterricht hinaus. Für ihr besonderes Engagement sind jetzt 4 Schulen aus Neumünster als Zukunftsschulen SH ausgezeichnet worden. Im Rahmen der Veranstaltung Bildung für Morgen an der Walter-Lehmkohl-Schule erhielten die Grundschule Gardeland, die Johann-Hinrich-Fährs-Schule, die Freier vom Steinschule und die Gartenstadtschule die Auszeichnung des Landesprogramms Zukunftsschule SH. Dabei zeigten die SchülerInnen eindrucksvoll, wie sie gesellschaftliche Herausforderungen ganz praktisch anpacken. So wurde die Freiherr vom Steinschule unter anderem für ihre Fahrradwerkstatt ausgezeichnet. Dort werden ausrangierte Fahrräder wieder instand gesetzt und anschließend an Menschen weitergegeben, die sich kein eigenes Fahrrad leisten können. Die Jugendlichen lernen dabei nicht nur handwerkliche Fähigkeiten, sondern erleben auch, wie nachhaltiges Handeln und soziales Engagement zusammenwirken. Die Johann-Hinrich-Fährs-Schule beschäftigte sich mit dem Nachhaltigkeitsziel weniger Ungleichheiten. Um Kindern unabhängig von ihren finanziellen Möglichkeiten den Zugang zum Schwimmen zu ermöglichen, organisierte die Schule gezielt Schwimmangebote für ihre Schülerinnen und Schüler. Ein Projekt, das Chancengleichheit fördert und gleichzeitig einen wichtigen Beitrag zur Sicherheit von Kindern leistet. Hier wird deutlich, worum es bei Bildung für nachhaltige Entwicklung geht. Junge Menschen erkennen Herausforderungen in ihrem Umfeld und entwickeln eigene Lösungen. Das macht Zukunftsschulen so wertvoll, sagt Karin Westermann, Vorsitzende des Vereins Partner der Zukunftsschule SH e.V. Neben Lehrkräften, Eltern und Schülerinnen und Schülern nahmen auch Vertreter aus Wirtschaft und Bildungswesen an der Auszeichnungsveranstaltung teil. Zu ihnen gehörten Jan Köber von der Sparkasse Südholstein sowie Dr. Mohammad Rajab, Kreisfachberater für Bildung für nachhaltige Entwicklung an der Walter-Lehmkohl-Schule. Die Sparkassen in Schleswig-Holstein unterstützen die Initiative Zukunftsschule SH seit vielen Jahren und fördern Projekte, die Kindern und Jugendlichen nachhaltiges Denken und verantwortungsvolles Handeln vermitteln. Wenn junge Menschen Fahrräder für andere reparieren, sich für mehr Chancengleichheit einsetzen oder Verantwortung für ihre Umwelt übernehmen, dann lernen sie weit mehr als Unterrichtsinhalte. Sie erleben, dass ihr Handeln etwas bewirken kann. Diese Erfahrung ist unbezahlbar und deshalb unterstützen wir solche Projekte aus voller Überzeugung, erklärt Jan Köber von der Sparkasse Südholstein. Für Dr. Mohammad Rajab sind die ausgezeichneten Schulen ein Aushängeschild für den Bildungsstandort Neumünster. Unsere Schulen vermitteln nicht nur Wissen, sie fördern junge Menschen darin, Verantwortung zu übernehmen, gesellschaftliche Zusammenhänge zu verstehen und ihre Zukunft aktiv mitzugestalten. Die heute ausgezeichneten Projekte zeigen eindrucksvoll, wie das in der Praxis gelingt. Mit der Auszeichnung würdigt Zukunftsschule SH Schulen, die die Ziele nachhaltiger Entwicklung in besonderer Weise in ihren Schulalltag integrieren. Die Neumünsteraner Schulen beweisen dabei, dass nachhaltige Bildung nicht nur über die Zukunft spricht, sondern sie bereits heute gestaltet. Schöne Sache. Und damit bin ich am Ende des Fleckenhörers angelangt am 22. Juni. Habt eine schöne Woche, sorgt für genügend Kühlung bei diesen tropischen Temperaturen. Und bleibt fröhlich. In diesem Sinne, tschüss, sagt euch.

0: Ja, herzlich willkommen zur nächsten Ausgabe Sportschuh und Ehr. Heute zu Gast Katharina Kock, Trainerin der Handball-Inklusionsmannschaft von Gut Heil Neumünster.
1: Ja, hallo, vielen Dank, dass ich hier sein darf. Ich freue mich.
0: Sehr schön. Ja, noch ist es Gut Heil, aber ab 1.6., also wir sind ja kurz davor, dass wir die große Spielgemeinschaft SGHN haben.
1: Das ist korrekt, ja. Muss man sich noch dran gewöhnen.
0: Ja, es fällt mir auch immer noch schwierig oder fällt mir auch immer echt noch schwer, das zu sagen. Aber wir gewöhnen uns dran und dann wird es nachher genauso geläufig sein wie alle anderen Namen.
1: Ich denke auch.
0: Ja, nun hast du ja eine ganz besondere Aufgabe. Du bist Trainerin einer Inklusionsmannschaft. Wie bist du zu dieser Aufgabe gekommen?
1: Oh ja, das ist eigentlich eine witzige Geschichte. Das kam tatsächlich in Delve bei dem großen Handballturnier für Erwachsene vor ein paar Jahren, also eigentlich vor 7 Jahren oder 8 Jahren, wo ich Tina und Jonas getroffen habe und Jonas mich abends bei einem Bierchen gefragt hat, sag mal, du bist doch bestimmt sozial, hast du nicht Bock, Trainerin bei uns zu werden? Und ich dachte dann erst, er hat's vergessen. Und Tina hat ihn dann dran erinnert und dann kriegte ich einen Anruf und sie fragte mich dann, ob ich Bock habe und dazu stehe, dass ich gesagt habe, ja, warum nicht? Und dann bin ich zum Training, zu den Handballern und dann, ja, seitdem bin ich da, ne?
0: 7 Jahre ist ja schon eine ganze Zeit, ne?
1: Ja, seit 2019.
0: Und wie viele Trainerinnen seid ihr?
1: Also das hat zwischendurch gewechselt. Als ich angefangen habe, waren es insgesamt 4 Haupttrainer und dann bin ich dazugekommen und leider über der Zeit mal der ein oder andere gegangen und wiedergekommen und Jonas als Haupttrainer ist dann zwischenzeitlich dann auch irgendwann gegangen und dann haben Tina, Luki und ich das zu dritt gemacht und ja, mittlerweile machen es Luki und ich zu zweit als Hauptamt sozusagen.
0: Hört sich interessant an. So, jetzt normale Handballspiele kennen wir alle. Mittlerweile haben wir ja auch ganz viel Werbung durch die deutsche Nationalmannschaft. Ja, und in den letzten Jahren ist das Ganze ja auch gewachsen. Wie sieht denn so ein Spielsystem bei einer Inklusionsmannschaft aus?
1: Also wir machen das Ganze ja erst seit ein paar Jahren, dass wir im Spielbetrieb beim HVSH dabei sind. Und also seit 2018 wird da dran gearbeitet. Es gibt halt nicht den Regelbetrieb im Sinne von, wir haben jedes Wochenende ein Spiel, sondern wir haben sogenannte Spieltage. Wir versuchen, die einmal im Monat zu starten, pro Mannschaft sozusagen. Und dann treffen wir uns mit 2 anderen Mannschaften im jeweiligen Hallenbereich, also zum Beispiel mal hier in Neumünster oder in Stockelsdorf oder je nachdem, wo die Mannschaft halt herkommt. Und dann machen wir sogenannte Spieltage, wo dann 3 Spiele gespielt werden, wo jeder gegen jeden einmal spielt. Also 2 Spiele pro Mannschaft mit 2x 20 Minuten. Genau.
0: Das ist ja eine ganz schöne Zeit.
1: Ja, also wir haben am Anfang das erste Jahr, als wir damit gestartet sind, erstmal so ein Probejahr gemacht. Was kann man machen? Wir haben verschiedene Spielzeiten ausprobiert. Sowas wie, spielen wir 2x 15 Minuten, spielen wir einmal 30 Minuten. Das war wirklich eine Testphase und nachher haben wir festgestellt, dass eigentlich so dieses 2x 20 Minuten eigentlich echt gut fährt und eigentlich für alle auch machbar ist, ne?
0: Also, ja.
1: Genau. Und wir können ja auch wechseln, dementsprechend geht das eigentlich ganz gut, auch von der Ausdauer.
0: Genau, bevor wir unsere erste Musik hören, mit wie viel Mann dürft ihr denn da starten?
1: Also grundsätzlich ganz genau wie beim normalen Handballspiel auch. Wir machen auch, also Spielbericht so richtig haben wir in dem Sinne nicht. Klar, wir machen auch den Spielbericht online, da kann ich halt auch 14 Leute eintragen, wie beim normalen Handballspiel. Aber die Anzahl der Spieler ist letztendlich genauso festgelegt wie beim normalen Handball auch, dass wir einen Torwart haben plus 6 Feldspieler. Allerdings gibt es ein bisschen Ausnahmeregelungen im Sinne von, wenn wir jemanden dabei haben, der wirklich eine Begleitung braucht wegen seiner Behinderung, dann ist es auch okay, wenn eine Begleitperson mehr auf dem Spielfeld ist, dann zählen die quasi als eine.
0: Ja, da kommen wir nachher nochmal drauf, dass dann ja auch Gesunde und Nicht-Gesunde beziehungsweise Menschen mit Beeinträchtigung zusammenspielen, ne?
1: Genau.
0: Gut, mit welchem Musiksong wollen wir starten?
1: Wir starten mit Call Me Maybe von Carly Rae Jepsen, ein Wunsch von Tina, unserer Trainerpartnerin.

0: Ja, dann auch erstmal schöne Grüße an Tina, ne?
1: Ja, in dem Sinne. Hallo Tina.
0: Schöner Musikwunsch.
1: Auf jeden Fall.
0: Genau, wir hatten es ja eben schon einmal kurz angesprochen. Du sagtest, es kann auch Menschen ohne Beeinträchtigung mitspielen. Wie ist denn eure Mannschaft so aufgebaut?
1: Also grundsätzlich ist unsere Mannschaft derzeit hier in Neumünster klein aufgebaut. Wir haben halt im Moment nur so 3, 4, manchmal 5 feste Inklusionsspieler. Aber es ist allgemein ganz gut und wichtig, dass wir auch normal ist vielleicht nicht das richtige Wort, aber nicht Behinderte mit am Start im Spiel haben, die das Spiel mit begleiten. Das sind dann schon Handballspieler von uns, so Luki, Jonas oder manchmal auch aus den Männermannschaften oder damals von den Frauenmannschaften. Und im Moment haben wir eine Kooperation mit Kiel, damit wir ein paar mehr Inklusionsspieler zusammenkriegen und eine Mannschaft haben.
0: Ja. Und die dürfen dann ganz normal auffüllen oder sind sie zusätzlich mit auf dem Feld?
1: Nein, die füllen mit auf. Die gehören schon zum normalen Kader dazu. Wir dürfen aber maximal 3 nicht behinderte Menschen mit auf dem Feld haben. Oder C-Jugendspieler sind das, glaube ich, bis 13 Jahre dürfen auch mit auffüllen.
0: Das ist ja spannend.
1: Ja, also bunte Mischung auf jeden Fall.
0: Und wie zählt das denn mit den Toren? Ist es so wie beim Beachhandball, wenn der Torwart das Doppelte ein Tor macht, dann zählt es doppelt? Oder?
1: Nee, auch ganz normal wie beim Handball. Wir orientieren uns wirklich fast 1:1 am normalen Spielbetrieb. Also ein geworfenes Tor ist auch ein Tor und nicht, dass ein Männertor weniger zählt als ein Frauentor oder sonst irgendwas.
0: Und ihr seid gemischt, ne?
1: Wir sind gemischt. Also bei uns jetzt gerade sind wir in Neumünster nur reine Männer sozusagen. Und in der Kieler Mannschaft, mit der wir zusammenspielen, da sind auch weibliche Spieler mit dabei.
0: Oh, das ist doch schön.
1: Ja, also wirklich bunte Mischung. Ist ganz witzig.
0: Und wie bist du an dieses Kieler Team gekommen?
1: Also mit Kiel hatten wir sowieso schon immer die Verbindung, dadurch, dass sie ja auch in dem ganzen Spielbetrieb bei der Inklusion mit dabei sind. Und wir hatten dann in der letzten Saison immer mal wieder mit Kiel Kontakt, weil die auch so Probleme hatten mit den Anzahl der Spielern, dass denen auch so viele weggebrochen sind. Und dann haben wir gesagt, damit wir beide weiter bestehen können und wir ja nun dicht beieinander sind, machen wir zusammen quasi diese Kooperation und bilden mal eine Spielgemeinschaft. Und das haben wir jetzt in der letzten Saison getestet und das lief ganz gut.
0: Trainiert ihr auch zusammen oder spielt ihr nur zusammen?
1: Also leider ist das mit dem Training ein bisschen schwierig durch die verschiedenen Zeiten und sowas. Die trainieren hauptsächlich für sich und wir für uns. Und dann kommen wir zu den Spieltagen zusammen. Aber ich muss sagen, überraschenderweise klappt das hervorragend.
0: Ja, das ist spannend.
1: Ja, also es ist echt eine spannende Sache.
0: Ja. Und jetzt heißt es ja Beeinträchtigung. Ihr habt aber jetzt nicht die Möglichkeit, einen Rollstuhlfahrer damit einzusetzen.
1: Doch, doch. Also echt? Auch Rollstuhlfahrer sind dabei. Wir haben auch, wir selber in Neumünster hatten auch eine Zeit lang einen Rollifahrer dabei. Und auch in anderen Mannschaften, ich glaube, bei den Stormern sind welche dabei oder ist einer dabei. Es gibt allerdings da wieder eine Sonderregel, dass wir gesagt haben, Rollifahrer dürfen nur auf den Außenpositionen spielen. Weil alles, was im Mittelblock ist oder am Kreis, ist halt sehr schwierig, Verletzungsgefahr und so weiter. Aber auch die binden wir ein, weil ist ja Inklusion.
0: Ja, toll. So, und jetzt die spannende Frage, wo trainiert ihr?
1: Wir trainieren mit den Neumünsteranern hier in unserer Heimhalle in der IGS Brachenfeld. Immer donnerstags von 17:30 bis 19 Uhr. Im Moment leider gerade ein bisschen anders durch den Brand in der Wittorfer Halle. Ja. Hat sich unsere Zeit ein bisschen nach hinten verschoben. Aber das ist so im Moment unsere Zeit. Und dadurch, dass wir so wenige sind, leider im Moment auch nur alle 2 Wochen, damit wirklich alle dann noch da sind, damit sich das Training auch lohnt.
0: Ja, aber da stellt sich für mich jetzt ja wieder die nächste Frage. Wie kommt ein Rollstuhlfahrer in die IGS Brachenfeld?
1: Das ist gar kein Problem. Wir sind tatsächlich barrierefrei.
0: Echt?
1: Es gibt, wenn man die Treppe runtergeht, davor noch einen Abgang und dann haben wir einen Eingang in der Halle. Also wir können direkt mit Rollifahrern in die Halle fahren.
0: Ja, das ist toll.
1: Also die meisten Hallen kriegen das irgendwie hin und wie gesagt, in der IGS Brachenfeld geht das auch.
0: Ja, super.
1: Ja.
0: Ja, nee, gut, aufs Spielfeld geht's dann halt wieder, nur nicht auf die Tribüne, ne?
1: Genau, also auf die Tribüne geht nicht, das ist korrekt, aber aufs Spielfeld auf jeden Fall.
0: Genau, und unsere Tribünen in Neumünster sind ja eh nicht so ausgelegt.
1: Nee, und in der Brachenfeld ist sowieso gerade keine Tribüne möglich, da oben noch Umbauarbeiten sind. Aber sind ja jetzt eh gerade keine Handballspiele, so viele.
0: Ja, aber das finde ich total toll. Also ich habe jetzt gedacht, so okay, IGS Brachenfeld, Mensch, da kann ja gar keiner mitmachen, der im Rollstuhl sitzt, aber es funktioniert doch.
1: Auf jeden Fall.
0: Freue ich mich.
1: Ja.
0: Ja, dann wollen wir mal die nächste Musik machen.
1: Auf jeden Fall.
0: Na, erzähl.
1: Also, da sind wir bei Go West von den Pet Shop Boys. Ist ein Wunsch von einer meiner Spieler.

0: du hast ja schon erzählt, ihr trainiert einmal die Woche?
1: Ja, grundsätzlich, aber im Moment halt zweimal die Woche, weil wir dann einfach ein bisschen mehr Glück haben, dass mehr da sind, weil auch Schichtdienst bei denen teilweise ist.
0: Mhm. Willst du nochmal die Trainingszeiten wiederholen?
1: Ja, also grundsätzlich immer donnerstags von 17:30 bis 19 Uhr. Nur im Moment sind wir von 18 bis 19:30 dabei.
0: Genau, wegen des Schulbrandes.
1: Genau, und deswegen noch andere Mannschaften jetzt in der Halle trainieren.
0: Ja, wird jetzt eng.
1: Ja, aber ist ja auch schön.
0: Ja. Wie ist denn so eine Trainingseinheit bei euch aufgebaut?
1: Unterschiedlich. Also es kommt immer darauf an, wie viele auch da sind. Ist natürlich immer nicht ganz einfach, nur mit 2 oder 3 Leuten zu trainieren, weil man halt Spielabläufe nicht machen kann oder das große Zusammenspiel. Aber grundsätzlich geht es erstmal mit einem lockeren Warmmachen, lockeres Warmlaufen. Dann versuchen wir schon sowas wie Basketball oder Kastenball zu machen, so auch diese 1:1 Situation zu fördern, das Prellen, das Passen beim Laufen. So spielerisch versuchen wir viel zu machen. Ja. Dann ist es meistens ein paar Wurfübungen, damit sie wieder reinkommen und dann nochmal Torwart warm werfen und dann individuell, je nachdem, wie viele da sind, ob ein Torwart da ist, machen wir Wurfübungen, nochmal Positionswerfen, solche ganzen Geschichten.
0: Wie viele Torhüter habt ihr?
1: Ein. Und in Kiel ist auch einer dabei, aber der ist nicht permanent da.
0: Ja.
1: Genau.
0: Sich echt einer freiwillig gemeldet und gesagt, ich gehe ins Tor.
1: Ja, was soll ich sagen? Ich als waschechter Torwart, ne? Also ich kann das verstehen. Ich sage immer so, ich wollte nicht so viel laufen.
0: Der Zahn wurde einem ja mittlerweile auch gezogen mit dem 7. Spieler.
1: Ja, das stimmt.
0: Ja, nee, es ist ja gut.
1: So, auf jeden Fall.
0: Ja, ich denke immer daran, wenn unsere gehörlosen Nationalmannschaft hier war oder auch wie der Torhüter dann immer guckt, wo der Ball gelandet ist,
1: ja, genau.
0: Weil er ja das Auftippen nicht hört. Ne?
1: Ja, das stimmt, genau.
0: Ja,
1: ja.
0: Ja, genau. Du hast tatsächlich ja auch als Torhüterin gespielt, hast du ja eben schon mal erzählt.
1: Ja.
0: Und juckt es noch in den Fingern?
1: Oh, also mittlerweile ist nicht mehr ganz so schlimm, aber grundsätzlich ja schon immer. Ne? Also das Herz hängt dran, aber ich glaube nach 3 Kreuzbandrissen ist es dann doch irgendwann besser zu sagen, ich mach's nicht mehr. Ich gehe natürlich im Training mal ins Tor, selten, aber große Bewegungen sind nicht mehr da, weil untrainiert. Und aber ja, dadurch, dass ich auch noch eine Frauenmannschaft trainiere und da dann auch manchmal denke so, oh, ich würde gerne, aber es ist besser, die Vernunft siegt.
0: Ja, komm ey, wir sind auf der Trainerbank und auf der Tribüne viel besser aufgehoben.
1: Wenn der Arzt zu einem sagt, Frau Kock, lieber nicht mehr ein Beispiel, wir wissen nicht mehr, wo wir das Material herbekommen, dann ist vielleicht auch wirklich zu sagen, nee.
0: Ja. Gibt's keine Schweinesehnen mehr.
1: Nee, ich habe ja noch Eigenimplantate, ne? Aber.
0: Okay. Was reizt dich so an der Aufgabe?
1: Ich finde die Vielfalt sehr gut und ich finde das auch sehr gut, dass Menschen mit Behinderung die Chance haben, einfach im normalen Handballsport oder eine normale Sportart auszuführen. Zwar ein bisschen anders, weil das normale Spiel nicht möglich ist, aber wir versuchen das immer so zu gestalten, dass es für alle möglich ist. Alles kann, nichts muss. Und ich sehe die Freude und ich freue mich auch, wenn ich in die Halle komme und man schon begrüßt wird mit Hallo Kada, schön, dass du da bist, ich freue mich, dich zu sehen. Und hinterher dieses, das war wieder toll und es tut mir so gut, hier zum Training zu kommen. Und die haben wirklich Bock drauf. Und das ist das, was ich dann auch sehe und mich sehr freut, dass man mit so ein bisschen Trainingseinheit zwischendurch mal zu einem Handballspiel fahren, die einfach so glücklich machen kann, weil manchmal ist das ja bei denen auch ein bisschen schwieriger vielleicht mit den sozialen Kontakten oder was macht man neben der Arbeit oder wie auch immer und das ist halt ein guter Ausgleich für die und deswegen mache ich es ganz gerne.
0: Ich sehe schon, deine Damenmannschaft muss noch eine Schippe drauflegen in der Begrüßung und am Ende des Trainings.
1: Auf jeden Fall, aber die freuen sich auch immer.
0: Das ist gut. So, jetzt mit dem Training, wie kommen die zu euch?
1: Also die meisten, in dem Sinne ja nur 3 oder 4, kommen im Fahrrad oder mit dem E-Roller tatsächlich. Und einer wird immer von seiner Mama gefahren. Also die kommen eigentlich sehr selbstständig. Das geht. Und wir hatten auch einen Spieler eine Zeit lang, der ist im Moment nicht so regelmäßig da, aber der ist auch aus Felde eine Zeit lang gekommen, weil er es bei uns so toll fand. Und ist dann mit Zug und Bus angereist. Ne?
0: Oh, Wahnsinn.
1: Ja, also da ist die Begeisterung auf jeden Fall da.
0: Wenn du dir das vorstellst, für 1,5 Stunden Handball, ne?
1: Ja, genau. Aber es ist auch so, falls mal irgendwo gar nichts geht, dann fahren Luki und ich auch rum und holen die halt ab. Ne? Genauso ist es auch zu den Spielen.
0: Ja.
1: Genau, zu den Spielen fahren Luki und ich in der Regel dann auch. Das ist halt einfach so, weil wir das Fahrzeug haben und fahren können und die Inklusionsspieler halt nicht so die Möglichkeit haben. Dann haben wir einen Treffpunkt, da kommen die hin und dann fahren wir. Oder wenn dann das halt ganz doll regnet oder Fahrer kaputt oder so und die dann fragen, dann holen wir die auch von zu Hause ab.
0: Und habt ihr irgendwie die Möglichkeit, so einen Bus zu leihen?
1: Das hatten wir schon mal angedacht. Der Oberbürgermeister war ja auch schon mal bei uns beim Training und hatte dann gesagt, oh, wir können ja mal gucken, ob wir diesen, es gibt ja diesen Stadtbus irgendwie, ob man da vielleicht mal rankommt. Aber bis jetzt hat es irgendwie nie so richtig geklappt oder wir brauchten es in dem Sinne gar nicht so richtig. Ja. Ne? Also dadurch, dass wir nicht so viele Spieler sind, passt es meistens mit zwei Autos oder manchmal ja auch nur mit einem ganz gut. Und dann fahren wir halt selber, weil sonst ist der Aufwand manchmal auch sehr anstrengend, dann erst noch ein Auto holen, wegbringen und so weiter. Und genau.
0: Wie ist denn euer Altersdurchschnitt?
1: Also ich glaube, ich kann ja gar nicht genau sagen, aber unser Jüngster, wir sind zwischen 20, 30, 40, wir haben in unseren 4, 5 Spielern alles dabei.
0: Ja.
1: Also wirklich sehr und auch aus den Kielern auch sehr durchwachsen. Also ab und zu spielen da mal welche von den Jüngeren mit, von den unter 13-Jährigen, aber auch, wie gesagt, ich glaube 40, 45. Also alles ist möglich, auch bei den Partnern. Ne? Also ja, da haben wir auch welche dabei, die sind, glaube ich, einen Tick älter als 40.
0: Ja, aber gut, es ist ja einfach noch ganz wichtig zu sagen, so von wegen, es ist völlig egal, was ihr mitbringt oder nicht mitbringt, kommt vorbei.
1: Genau.
0: Und es gibt eben einfach keine Altersbegrenzung.
1: Nee, und auch, ich sag mal, die Kondition, klar, sollte ein bisschen stimmen, aber wenn jemand nur 2, 3 Minuten durchhält, dann ist es eben so und dann wird ausgewechselt. Wir sind echt super flexibel, was das angeht. Ne?
0: Ja.
1: Jeder macht nur so viel, wie er kann. Und das sagen wir auch beim Training immer wieder.
0: Ja, das hört sich gut an.
1: Ja.
0: Ja. Wollen wir nochmal die nächste Musik hören?
1: Ja, auf jeden Fall. Ich glaube, da passt am besten, wenn nicht jetzt, wann dann, von der Höhner.

0: Ja, schöne Musikzusammenstellung von deinem Team und deiner Mannschaft.
1: Passt ja auch irgendwie dazu, ne? Wenn ich jetzt anfange, wann dann?
0: Richtig. Genauso sehe ich das auch. Wir haben ja jetzt eben schon über Trainingseinheiten gesprochen. Also ich stelle mir das jetzt als Außenstehende irre schwierig vor, auf so viele Dinge einzugehen beim Training. Du musst das Alter mit berücksichtigen, du musst mit berücksichtigen, wie fit sie sind und du musst berücksichtigen, was sie alles können. Wie bereitest du dich darauf vor?
1: Tatsächlich gar nicht.
0: Okay, machst du ganz spontan. Schnelltraining.
1: Also es ist wirklich so, Luki ist von uns derjenige, der sich mehr mit dem Training auseinandersetzt sozusagen und der ist ja auch der, der spielt. Ne? Also er hat mehr die Spielpraxis und ein bisschen mehr Spielverständnis als ich vielleicht. Ich bin immer für Wehwehchen, den ganzen Orga-Kram zuständig. Aber tatsächlich ist es einfacher zu gucken, wie sind die Spieler drauf, wenn sie kommen. Was ist gerade los? Manche kommen dann auch und sagen, oh, ich hatte heute nicht den guten Tag. Ja gut, dann gucken wir einfach und entscheiden dann spontan. Wir haben natürlich so viele Übungen und Abläufe, die wir machen können. Wir sind halt flexibel und gucken einfach tagesformabhängig. Was machen wir heute? Wie viele Spieler sind da? Wenn der eine sagt, boah, mir geht's heute nicht ganz so gut, okay, dann wird da ein bisschen weniger gemacht, dann wird aufgepasst. Wenn einer sagt, boah, ich kann gerade nicht, dann kriegt der eine andere Übung. Also dadurch, dass wir auch zu zweit da sind, ist es dann auch möglich, das Training mal getrennt voneinander zu machen. Genau, da gucken wir einfach.
0: Und also holt sie quasi dann dem Tag dann da ab, wo sie gerade stehen?
1: Sozusagen. Wie gesagt, also wir machen keinen Trainingsplan mehr. Früher gab es einen, aber wir haben halt einfach mit der Zeit gemerkt, dass sich das gar nicht so etabliert sozusagen und einfach das besser ist zu gucken, wer ist heute da, wie sind die drauf. Auch Wetter tatsächlich ganz viel. Ne? Also im Sommer, wenn es sehr warm ist, dann macht man auch nicht die großen Einheiten, sondern dann wird man ein bisschen entspannter, da macht man dann mehr ein paar Pässe, statt zu laufen und sowas. Genau.
0: Ja gut, das haben wir ja auch, ne?
1: Genau, also individuell. Alles ganz entspannt tatsächlich. Das ist uns wichtig, dass alle einfach irgendwie mitkommen und alle irgendwie abgeholt werden. Auch wir als Trainer, wir haben auch nicht immer die besten Tage. Und genau, Hauptsache wir haben Spaß und wir sind da und alle haben Bock.
0: Das hört sich gut an.
1: Auf jeden Fall.
0: Das hört sich nach entspannten Stunden an.
1: Auf jeden Fall, würde ich schon sagen. Es ist ein entspanntes Ankommen, die ziehen sich um und dann, wie gesagt, lockeres Laufen. Denn manchmal fragen wir auch so, worauf habt ihr heute Bock? Wollt ihr Basketball spielen oder welche Übung wollt ihr gerne machen? Also manchmal dürfen die sich dann auch was wünschen und freuen sich dann halt auch sehr. Es gab auch schon mal ein Training, wo wir gesagt haben, hey Hagen, überleg dir mal was zum nächsten Mal. Machst du mal Training, ne? Und fand er auch toll.
0: Ja, klasse.
1: Einfach, dass die auch mitwirken dürfen, ne? Also wir nehmen sie überall mit.
0: Ja, ein bisschen Mitbestimmung ist da auch toll.
1: Auf jeden Fall.
0: Spielt er auch so richtig mit Spielzügen oder ergibt sich das alles eher aus dem Spiel?
1: Also richtig Spielzüge nicht. Das ist schon schwierig, das mit denen auf Dauer zu üben und das hinzukriegen. Aber die wissen natürlich, was ist ein Kreuz und können auch mal kreuzen. Und dafür sind ja nachher auch erfahrene Spieler mit auf dem Feld, zum Beispiel ja Luki und Jonas oder Martina, wenn sie dann wieder spielt. Und auch von den Kielern welche, die halt wissen, wie können wir unsere Spieler in Szene setzen und dann auch während des Spiels sagen, hier, wir machen gleich einen Parallelstoß oder ich ziehe den rüber und du nützt die Lücke oder solche Sachen. Also wir instruieren auch während des Spiels, aber wir machen keine direkten Spielzüge.
0: Ja, habt ihr auch das Gründungsmitglied noch dabei?
1: Welches meinst du?
0: Naja, von den Spielern ist jemand von Anfang an dabei?
1: Das weiß ich gar nicht. Ich kann gar nicht sagen, ob Hagen von Anfang an dabei ist. Der ist auf jeden Fall schon sehr lange dabei, unser Torhüter. Aber das weiß ich tatsächlich nicht, weil ich ja auch zum Anfang gar nicht da war. Aber er war auf jeden Fall schon da, als ich kam. Genau. Und okay, Marvin, glaube ich, auch.
0: Ja, aber es ist ja auch Wahnsinn, dass die denn schon so lange durchhalten.
1: Auf jeden Fall. Also einer unserer Gründer, Luki, der ist von Anfang an dabei, ne? Also der macht das halt schon die ganze Zeit und hält eisern durch. Toi, toi, toi, weiter so.
0: Perfekt. So, jetzt hatten wir ja vorhin schon eingangs gesagt, dass wir jetzt ja eben diese große Spielgemeinschaft haben. Siehst du da jetzt auch noch eine Chance für den Inklusionssport?
1: Naja, klar, also warum nicht? Ne? Ich meine, der Verein fusioniert nur und die Inklusion bleibt weiterhin bestehen. Wir werden auch in der kommenden Saison weiterhin mit Kiel zusammenspielen. Das ist eine ganz klare Geschichte. Und wenn noch Spieler dazu kommen und Bock haben, dann kann man natürlich auf Dauer auch sehen, wie es weiterläuft. Aber ich denke, jeder, der Bock hat, warum nicht? Also Inklusion, finde ich, sollte da nicht raus. Ne?
0: Nee, auf keinen Fall.
1: Und solange wir als Trainer weiterhin sagen können, wir schaffen das neben unseren normalen beruflichen Aktivitäten und eigenen anderen Hobbys und Verantwortung, die wir haben, wir können das weitermachen mit dem Training und kriegen das alles hin und es sind weiterhin noch Minimum 4-5 Spieler dabei, sehe ich da eigentlich gar kein Problem.
0: Und ihr habt neue Trikots, ne?
1: Auf jeden Fall, das ist richtig toll. Da freuen wir uns auch richtig drüber. Und wir sind ja auch die Ersten, die offiziell das neue Logo auf unserem Trikot haben. Da freuen wir uns ja noch mehr, ne?
0: Ach, das habt ihr noch hingekriegt?
1: Ja, wir hatten uns Sponsoren gesucht und haben auch individuell extra für uns hergestellte T-Shirts bekommen. Also die hat auch kein anderes, ein Unikat. Und da war dann am Anfang noch das GHN-Logo drauf. Und dann kam gerade dieses, da kriegte ich dann von Steffi die Nachricht, ja, wir haben jetzt das neue Logo. Und ich sage, ja, dann gib mal rüber. Ich sage, dann machen wir das gleich mit drauf. Und das hat noch geklappt. Und ich habe jetzt auch schon die ersten Trikots bekommen. Und es sieht schon cool aus. Und ich freue mich auch, dass wir dann als Erste mit dem offiziellen neuen Logo laufen können.
0: Ja, in Orange, ne?
1: Nee, ist tatsächlich sehr bunt. Ja. Vielfalt. Es ist sehr bunt und dann mit der Kieler Förde drauf. Und wir sind ein bisschen so in so einem Blau. Und der Torwart mehr so in Pink. Und wie gesagt, sehr bunt. Das war uns wichtig, dass wir auch bei den Spielen ein bisschen rausstechen, weil das haben wir schon festgestellt, es sind viele in Blau oder in Rot. Und dann haben natürlich auch unsere Spieler ein bisschen Probleme zu unterscheiden.
0: Ja.
1: Und mit unserem bunten Trikot stechen wir jetzt hervorragend heraus.
0: Sehr schön.
1: Also Eigennutz.
0: Und dann spielen die Kieler jetzt auch mit dem Schwan.
1: Genau.
0: Auf der Brust.
1: Also wir haben beide Logos drauf. Es ist halt ein Kooperationstrikot. Es steht auch hinten drauf Handballsprotten sozusagen, weil die Kieler heißen die Handballsprotten. Und dann haben wir vorne rechts und links auf der Brust sozusagen einmal das Kieler-Logo und einmal das Schwan-Logo, das neue. Und unseren großen Hauptsponsor vorne mit drauf.
0: Ja, schön.
1: Ja.
0: Habt ihr euch ja richtig Gedanken drüber gemacht?
1: Auf jeden Fall. Da muss ich auch sagen, da hat der Kieler Trainer und Verantwortliche Steldi ordentlich mitgewirkt und hat sich viel Gedanken gemacht und hat das alles organisiert. Also an dieser Stelle auch danke an Steldi. Auf jeden Fall. Freuen wir uns.
0: Prima. Was für eine Musik hast du noch mitgebracht?
1: Oh, da haben wir jetzt natürlich passend zur ganzen Geschichte The Show Must Go On.
0: Von Queen, ne?
1: Von Queen, genau.

0: hartes Ende.
1: Auf jeden Fall. Das hört gar nicht auf.
0: Okay, es geht jetzt so Stück für Stück raus. Aber ich gucke die auch so, ist das ja alles so richtig?
1: Kleiner Hänger.
0: Genau. Ja, du hast gerade schon erzählt, Inklusionstag ist jetzt demnächst.
1: Genau, nächste Woche am 30. ist Tag der Inklusion. Hier in Neumünster irgendwie, organisiert vom KSV. Ich habe tatsächlich nicht ganz so viele Infos bekommen. Die sollen wir jetzt die Tage noch bekommen. Wir sollen so mit unseren Spielern und auch Kiel kommen wohl welche, die uns da unterstützen, ein bisschen so Übung zeigen. Wie gehen wir mit denen um? Einfach ein bisschen das Handballmäßige präsentieren, würde ich sagen, ne? Genau, und das ist ja, wie gesagt, am 30. Mai von 10 bis 16 Uhr in der Immanuel-Kant-Schule. Also, falls jemand Bock hat, wir sind da.
0: Sehr schön.
1: Ja.
0: Ja, nee, klar. Und dann mit den neuen Trikots?
1: Nee, noch nicht, weil es sind ja nur Vereinzelspieler von uns da und wir wollen halt erstmal, bevor sie dreckig werden und sowas, nochmal ein anständiges Mannschaftsbild machen und eine offizielle Übergabe machen mit dem Sponsor und so weiter.
0: Naja, mit Backe spielt ihr ja nicht, oder?
1: Nee, aber ich weiß gar nicht genau, ob das in der Immanuel-Kant-Schule nachher nur drin ist oder auch draußen. Und ja. Wenn es draußen ist, auf dem Rasen natürlich vielleicht auch nicht so günstig. Ne?
0: Das stimmt.
1: Genau, wir haben auch noch ein Rasenturnier, wo wir im Juni antreten, haben wir auch gesagt, da spielen wir auch weiterhin mit den alten Trikots, damit nicht gleich die neuen schmutzig werden.
0: Ja, wo findet das denn statt? Erzähl doch gleich schon mal.
1: Also am 20.06. findet ein Turnier in Barmbek statt.
0: Ja.
1: Da konnten wir uns anmelden, da sind auch ein paar Inklusionsmannschaften. Und fahren die dann halt hin. Luki und ich sind leider nicht dabei, weil wir vorher schon feststand, dass wir im Urlaub sind. Aber es ist gar kein Problem, weil wir ja mit den Kielern zusammen sind. Das ist auch toll mit der Zusammenarbeit,
0: ja.
1: Weil die gesagt haben, ja klar, wir nehmen Euro mit.
0: Ja, perfekt.
1: Und deswegen haben wir gemeldet. Unsere Spieler, die Zeit und Bock haben, fahren dann mit den Kielern nach Barmbek und dann wollen sie dann ein Turnier spielen.
0: Schön.
1: Und das ist halt auch echt toll, weil ich weiß, ich kann mich auf die Kieler verlassen. Die nehmen meine Spieler mit, das wird laufen und die kümmern sich und alles ist toll.
0: Und das ist jetzt ausschließlich nur immer diese Spieltage. Ist nicht irgendwie so wie eine Saison bei den normalen Handballern.
1: Nee, also wir spielen orientiert in der gleichen Saison wie die Handballer, aber es ist der Plan, dass wir einmal im Monat pro Mannschaft einen Spieltag haben, wo wir entweder irgendwo hinfahren oder zu uns fahren oder bei uns in der Halle das stattfindet. Dadurch, dass wir aber sehr verstreut sind in Schleswig-Holstein, also wirklich von ganz oben mit Flensburg und Ohrstedt und Neukirchen, da fahren wir 1,5 Stunden hin und wir haben auch Hamburger Mannschaften. Manche müssten dann 3 Stunden fahren, das ist halt nicht zuzumuten, haben wir jetzt für die neue Saison auch vorgeschlagen, vielleicht sogar, dass wir in Neumünster sehr zentral oder Fockbek einfach sagen, wir machen halt auch 1 oder 2 Spieltage mehr,
0: ja.
1: Damit halt einfach die Fahrzeit reduziert wird für die Mannschaften, die weit weg sind, aber alle die Möglichkeit haben, irgendwo gegeneinander zu spielen. Also Wir sind stets bemüht, das hinzubekommen, dass alle Mannschaften irgendwo mal hinkommen und gegeneinander spielen können und ja, sind bereit für alles.
0: Und es ist tatsächlich nur eine Liga, es gibt keinen Aufstieg oder Abstieg.
1: Wir sind in 2 Ligen unterschieden im Moment, weil wir haben einmal die normale Inklusionsliga und eine Liga für die Special Olympics. Und da sind Mannschaften, das sind die Special Haie, die sind aus Horst-Elmshorn und in Stodo ist auch noch, also Stockelsdorf und so. Da sind Mannschaften bei, die spielen in der Special Olympics Mannschaft, die haben halt nochmal, merkt man auch einfach ein bisschen mehr Wumms hinter dem Spiel sozusagen.
0: Ja.
1: Und die spielen dann halt einfach eine kleine Klasse höher als wir, aber letztlich ist es trotzdem Inklusion und wir gehören alle zusammen.
0: Ja, und das wird alles organisiert vom HVSH?
1: Genau, also da ist eine Stelle sozusagen, Mareike, die sich viel für uns einsetzt und sich viel kümmert und das mit organisiert und sozusagen leitet und aufteilt und ja, die Spielpläne mit erstellt und.
0: So, und du trainierst jetzt auch noch eine Damenmannschaft?
1: Das ist korrekt.
0: Du hast ja kaum noch Zeit für andere Sachen.
1: Oh, ja, aber Handball ist mein Leben.
0: Ja.
1: Und ich muss sagen, auch bei den Frauen, Gott sei Dank, sehr entspannt. Es ist ja auch nicht der normale Regelbetrieb, den ich da mache, sondern eine Ü33-Damenmannschaft. Das heißt, überwiegend bei mir Muttis, die einfach gesagt haben, wir haben Bock auch noch mal ein bisschen zu trainieren, aber ohne den großen Druck und wir wollen nicht jedes Wochenende los. Und dann habe ich gesagt, ja, da bin ich. Dann mache ich das mal. Mach ich mal da den Trainer. Schwupps, da war ich.
0: Ja, super. Hast du sonst noch Hobbys?
1: Boah, eigentlich nicht, ehrlich gesagt. Also Handball ist schon der große Teil in meinem Leben. Und sonst natürlich ist man irgendwie unterwegs mit der Familie, mit Freunden immer mal irgendwo los. Die Patenkinder, die einen fordern. Und ja, also ich kriege die Tage gut rum und sie sind mit Handball und Sozialleben sehr gefüllt und natürlich auch viel Arbeit.
0: Ja. So, mit den Auswärtsspielen, da ziehe ich ja immer noch den Hut vor, dass ihr quasi die ganzen Spieler einladet in euer Auto und dann zu den Auswärtsspielen fahrt. Da muss man ja echt mal sehen, dass man nochmal irgendwas da hinkriegt, ne?
1: Ja, wie gesagt, ich müsste mich vielleicht auch nochmal intensiv damit beschäftigen, wie das ist mit dem Fahrzeug der Stadt oder da eine Unterstützung bekommen. Es gab eine Zeit lang ein Kontingent vom HVSH, wo wir auch Fahrtgeld bekommen haben. Ja. Leider wurde der Pott da dann auch nachher sehr kleiner und eingestellt, sodass wir dann auch als Trainer eigentlich die Fahrtkosten und sowas alles selber tragen.
0: Ja, das ist Sünde.
1: Also ja, ist es, ne? Also ich kann es halt auch verstehen, man muss auch sagen, die heutigen Spritpreise sind ja auch nicht wenig und wenn du dir dann auch noch überlegst, du fährst halt durch ganz Schleswig-Holstein mit deinem Privatwagen und sowas, aber wir machen es natürlich trotzdem gerne. Ich meine, ich habe ein bisschen Glück, ich habe einen Firmenwagen, dementsprechend ist es für mich nicht ganz so schlimm, aber trotzdem, es ist Aufwand, es kostet Geld, aber wir machen es.
0: Ja, und ihr habt eine unwahrscheinlich hohe Verantwortung.
1: Auf jeden Fall, das kann man schon sagen.
0: Ja, genau, wir machen mal mit der nächsten Musik weiter.
1: Genau, das wäre Pocahontas von Annemai Kantenreit.

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1: Tja, das war ja mal ein ganz spannender Abschluss.
2: Auf jeden Fall.
1: Aber da sieht man, dass wir wieder live drauf sind.
2: Ja.
1: Ja, herrlich.
2: Ja.
1: Genau, ihr habt jetzt zum Glück alle das nicht jetzt gesehen, unsere Blicke.
2: Nee, das ist auch ganz gut so.
1: Ja, ihr habt ja auch ein paar Highlights, ne?
2: Auf jeden Fall. Eins der Highlights war auf jeden Fall die Teilnahme bei den Special Olympics in Hannover. 2016 war das, glaube ich. Zumindest wurde mir das so berichtet von meinen Trainerkollegen vorher. Da sind die nach Hannover gefahren und haben dann da im Bereich Handball mitgespielt und haben nachher den vierten Platz belegt auch. Und hatten da ganz viel Spaß und haben auch ein bisschen Freizeit da genossen und so weiter. Ist natürlich auch immer eine Herausforderung, ja, auch für die Trainer und viel Verantwortung, mit so einer Mannschaft nach Hannover zu fahren. So wie mir berichtet wurde, mussten die auch viel Sponsoren sammeln und so weiter, damit sie da überhaupt hinfahren können, ja, und sowas. Kostet ja auch immer ein bisschen Geld, Hotel und so weiter. Aber wie gesagt, mir wurde gesagt, es war eine ganz tolle Zeit, tolle Erfahrung. Und 2018 waren die Special Olympics nochmal in Kiel. Da waren die auch dabei. Das war ja kurz vor meiner Zeit sozusagen. Und da haben sie den dritten Platz belegt. Also ich würde sagen, das sind auf jeden Fall schon mal ganz gute Ergebnisse.
1: Ja,
2: wichtig ist immer, dass die Spieler Spaß haben und lernen. Und ja, gerade bei den Special Olympics ist es ja auch toll, dass du mal gegen andere Mannschaften spielst, als die, die man schon kennt, ne?
1: Richtig.
2: Und einfach mal eine ganz tolle, große, sportliche, ja, Veranstaltung, anders als das, was man nur von den Spieltagen kennt. Und man fühlt sich ja vielleicht auch ein bisschen wie bei Olympia, ne? Also für die Spieler totales Highlight.
1: Ja. Von wo kommen da die ganzen Mannschaften?
2: Oh, ich glaube, die kommen schon aus ganz Deutschland zusammen. Ich kann es gar nicht genau sagen. Ich weiß nicht, ob da auch aus den Nachbarländern was kommt, aber auf jeden Fall eine große Vielfalt.
1: Ja, sehr schön. Wann ist das nächste Event?
2: Das nächste Event, also die nächsten Special Olympics. Ich habe jetzt gerade eine Einladung bekommen für das nächste Vorbesprechen sozusagen, weil, oh, ich kann es gar nicht genau sagen, ob es nächstes, übernächstes Jahr ist, sollen die Special Olympics wiederkommen. Und genau, da gibt es jetzt so die ersten Infos sozusagen dann. Und dann gucken wir mal, was da so weitergeht.
1: Ja, sehr schön.
2: Genau, und sonst geht es ja bald dann auch wieder mit der Saison los. Also, ne, dass wir dann ja auch wieder mit den Spieltagen starten, ist ja nachher immer so, nachher im September,
1: ja,
2: dass man da dann langsam wieder losgeht. Oh, das ist ja jetzt erstmal die ganze Planung. Wir machen ja nun gar keine richtige Sommerpause. Wir trainieren durch, außer in den Ferien. Und dann, ja, starten wir mal gucken, was das denn geht. Außer dann die Turniere, die wir dann ja noch spielen in Barmbek. Und wir haben noch ein Freundschaftsspiel gegen eine Mannschaft aus Karlsruhe, die spontan angefragt hat bei den Kielern.
1: Ja.
2: Und das wird dann im August stattfinden.
1: Aber dann in Kiel.
2: Ja, genau. Ja. Weil es noch in den Sommerferien.
1: Ja.
2: Und da ist es ja mal ein bisschen schwierig mit den Hallen. Und Stelti ist ja nun in Kiel, hat er ja, ist er erster Vorsitzender und so weiter und hat dann vielleicht da nochmal Chancen, eine gute Halle für uns zu ergattern. Und dann fahren wir da mit unseren Spielern hin, weil Karlsruhe ist ja auch eine Mannschaft, gegen die man nicht unbedingt häufiger spielt.
1: Nee, auf jeden Fall. Sowas soll man auf jeden Fall mitnehmen.
2: Auf jeden Fall. Und ich meine auch unsere Spieler, die freuen sich einfach auch Leute kennenzulernen. Ne? Die kommen auch zu den Spieltagen und freuen sich und wissen genau, in welchen Mannschaften, und setzen sich auch zusammen und quatschen und kommen schon völlig fröhlich aufeinander und ey, ihr wieder, und wir als Trainer werden auch groß begrüßt und auch umarmt, und das ist eigentlich schon eine ganz herzliche, schöne Sache. Total toll für die sozialen Kontakte und sowas alles.
1: Du machst gerade richtig schön Werbung für, ja, für eure Mannschaft, für euer Team.
2: Ja, auf jeden Fall, das ist auch wichtig. Ich finde das eine sehr wichtige Sache und ich freue mich, wenn Leute dazukommen und wir Leute begeistern können.
1: Ja.
2: Ja.
1: Und Spieler könnt ihr natürlich jederzeit gebrauchen.
2: Auf jeden Fall.
1: Würdet ihr auch noch Unterstützung im Trainerteam nehmen?
2: Auf jeden Fall. Also natürlich freuen wir uns, wenn wir auch da Unterstützung bekommen. Und auch gerade vielleicht Leute oder Spieler aus dem neuen Handballbereich, gerade jetzt in dem Zusammenschluss, die sagen,

0: Wir haben auch Lust, mal als Partner mitzuspielen, so nennt sich das bei uns. Einfach den Spielfluss mal ein bisschen mitzugucken oder wie auch immer. Einfach Bock haben, ein bisschen mit der Inklusion zusammen Handball zu spielen, weil Inklusion ist ja einfach in den normalen Spielbetrieb mit rein und mal gucken, was so geht.
1: Ja. So, wir wollen noch Cordula Grün hören, ne?
0: Auf jeden Fall.
1: Wir starten mal.

0: jetzt sind wir fast schon am Ende.
1: Ja, so schnell geht das.
0: Das ist Wahnsinn.
1: Auf jeden Fall.
0: Ehrung. Bist du auch schon mal geehrt worden? Oder ich? Euer Team?
1: Ja. Ich habe es ja immer nicht so mit Zeitangaben, aber vor ein paar Jahren sind wir von der Stadt auch geehrt worden für Sportler des Jahres oder Mannschafter des Jahres mit großer Preisverleihung. Da waren Jonas und Hagen dann da und haben dann eine Urkunde entgegengenommen und sowas alles. Und das war auch schon ganz toll. Über solche Sachen freuen die sich, ne? Also das sind die kleinen Dinge im Leben.
0: Ja, ich finde, man muss es auch wirklich mal
1: auf jeden Fall
0: ehren und auch mal regelmäßig wieder bewerben.
1: Auf jeden Fall. Finde ich auch wichtig, ne?
0: Ja.
1: Anerkennung.
0: So, jetzt haben wir nur noch einen ganz kleinen Augenblick, bevor wir dann die letzte Musik hören.
1: Ja.
0: Was ist dir noch wichtig? Was steht als nächstes an?
1: Was steht als nächstes an? Also jetzt mit der Inklusion oder mit den Frauen? Oder
0: mit der Inklusion. Wir machen heute Werbung für die Inklusion.
1: Okay, ja, mit der Inklusion. Ne? Wie gesagt, wir gehen ein bisschen in die Sommerpause, / Vorbereitung, dann die beiden oder das Turnier und das Freundschaftsspiel und dann starten wir hoffentlich in eine gute Saison. Ne? Also ich hoffe, dass das weiterhin gut läuft. Wir freuen uns auf den ersten Auftritt mit den neuen Trikots. Da sind die Spieler auch ganz heiß drauf. Ich habe sie letztens schon einmal beim Training gezeigt. Ich sage nur, gucken, nicht anfassen. Ich sage, ihr habt sie noch nicht gesehen, es gibt sie offiziell. Aber die waren schon so, oh, voll toll. Und es sind die kleinen Dinge, über die sie sich dann auch wirklich freuen. Ne? Und das ist schön zu sehen.
0: Ja, dann sage ich jetzt erstmal schönen Dank, wünsche euch viel Erfolg.
1: Ja.
0: Und das letzte.
1: Das letzte Lied ist von meinem Trainerkollegen. Das ist von Manna Flows von Mike Manna.

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Liebe Soulgemeinde, 22 Jahre habe ich auf diesen Moment gewartet. Aus aktuellem Anlass müsst ihr da jetzt durch die nächsten 2 Minuten 20.

In Huldigung an den für mich besten Fußballverein der Welt musste dieser Song einfach sein. Gratulation an Arsenal, dem neuen englischen Fußballmeister. Was für ein schöner Moment. Und damit starten wir in den Juni.

Soul-Kantine, das ist die Sendung mit Herz, Seele und Groove. 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Unser Handle auf Instagram lautet ebenfalls soulkantine.at. Was steht heute auf dem Menüplan? Wir haben als Empfehlung des Monats das neue Album von Jill Scott, To Whom This May Concern, im Angebot.

Das Eröffnungsmenü jetzt gleich steht unter dem Motto Stax. Ende Juni wird das Album Stax, das The Beatles auf Vinyl veröffentlicht. Das erste Mal hat es die Platte im Rahmen des Record Store Day 2019 gegeben. Jetzt ist sie für die breite Masse erhältlich. Die LP umfasst 8 Beatles-Songs in der jeweiligen Interpretation einer Künstlerin oder eines Künstlers von Stax. Folgende Titel aus Stax, das The Beatles, hört ihr nun gleich am Beginn. Help in der Version von David Porter, gefolgt von Otis Redding und Day Tripper. Den Abschluss des Eröffnungsmenüs bildet Booker T and the MGs mit Eleanor Rigby. Angenehme Stunde, liebe Suggemeinde. Hey!

Hallo ihr Lieben an den Radiogeräten, das ist die Stunde mit Herz, Seele und Groove. Ich bin Jörg Heiden und freue mich, euch durch den Juni begleiten zu können. Nach dem Eröffnungsmenü mit Stax Records blicken wir nun auf das neue Album von Jill Scott, To Whom This May Concern, unsere Empfehlung des Monats. Bei der Platte handelt es sich um ihr erstes Werk seit mehr als 10 Jahren. Die Künstlerin wächst im Norden Philadelphias auf und hat ursprünglich den Plan, Lehrerin zu werden. Das ändert sich aber im Laufe der Zeit Richtung Theater. Und hier wird ein gewisser Questlove auf sie aufmerksam. Gemeinsam mit The Roots arbeitet Jill Scott an dem Song You Got Me. Ihre Stimme ist auch ursprünglich für die Aufnahmen geplant. Letztendlich übernimmt den Vocal Part dann Erika Badu. Die Plattenfirma hat sich hier bei dieser Entscheidung durchgesetzt. Fast forward ins Jahr 2026 und To Whom This May Concern, ihr insgesamt 6. Album. Der erste Song aus dem aktuellen Werk, den wir euch heute präsentieren, heißt Over the Back. Ein Blick auf die Geschichte der Afroamerikanerinnen und Amerikaner und wo sie heute in der Gesellschaft stehen. 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

In der letzten Sendung war David Sladek von der Band Sladek bei uns zu Gast. Er hat mich mit seiner Musik schon stark an die Sounds von Coalmine oder Deptone erinnert. Das soeben gespielte war eine Band aus dem Hause Deptone, The Budos Band. Wobei das so nicht mehr ganz stimmt. Für das Vorjahresalbum 7 wechselte man zu Diamond West Records. Overlander haben wir gehört. Carvin Ellis hat es im Mittelgang gegeben. Er arbeitet mit The Pretenders oder auch Edwin Collins zusammen. Mit seinem eigenen Kollektiv Rio 18 hat der walisische Produzent und Musiker im Vorjahr das Album Fontana Rosa herausgebracht. Die Single Impossible hat es daraus gegeben.

0: Wärme, Stärke und auch Revolution sind die Themen des neuen Albums von Jill Scott, To Whom This May Concern, unsere Empfehlung des Monats. Soul, Funk, Spoken Word und mit Right Here, Right Now auch noch ein wenig House, das alles ist auf dem neuen Werk zu finden. Mit einem Uptempo-Song machen wir dann auch gleich weiter. Hier ist Lifting Me Up.
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Das war ein Song, der schon sehr, sehr lange auf seinen Radioeinsatz bei uns wartet. Sugarwater, des in Chicago lebenden Musikers McKinley Dixon. Seine Musik wird im Internet mit dem Label Conscious Hip-Hop ausgepreist. African Women Arise ist der Titel des Debütalbums von Avakive aus Zimbabwe. Rise Again haben wir euch im Mittelgang vorgestellt. In ihrer Musik sind die Lyrics ein wichtiger Bestandteil des Gesamten. Ihre Songs behandeln Themen wie geschlechtsspezifische Gewalt, Kinderehen oder auch soziale Probleme in Zimbabwe.

Unsere Empfehlung des Monats kommt von Jill Scott und heißt To Whom This May Concern. Laut einem Zeitungsinterview bezieht sich der Albumtitel auf ihre Schulzeit. Ihre Mutter hat damals, wenn in der Schule etwas passiert oder nicht rund gelaufen ist, diese kontaktiert und das Schreiben eben mit den Worten To Whom This May Concern begonnen. 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Zeilen aus dem nun folgenden Song To Be Honest.

Ein weiterer Song aus unserer Empfehlung des Monats, Jill Scott mit Be Great. Unterstützung hat sie bei diesem Lied von Trombone Shorty bekommen. Ihr aktuelles Album heißt To Whom This May Concern. Davor haben wir einen musikalischen Ausflug nach Kanada gemacht. Kelly Badu ist eine Künstlerin, die in der kanadischen Provinz Manitoba lebt. Aufgewachsen ist sie an der Elfenbeinküste. Im heurigen Jahr wird sie ihre erste EP in englischer Sprache herausbringen. Einen Song davon gibt es schon auf ihrer Homepage zu hören.

In London lebt die Musikerin Momoko Gill. Auch sie ist eine Reisende, ist jedoch in Japan aufgewachsen und hat mittlerweile ihre Zelte in der britischen Hauptstadt aufgeschlagen. Gill verbindet viel mit dem Total Refreshment Center in London, ein musikalischer Treffpunkt, wo sie entdeckt wurde und auch ihre erste Soloplatte eingespielt hat. Momoko heißt sie. Daraus gibt es nun für euch den Track Heavy.

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Wir sind schon wieder fast am Ende angelangt. Der feine Ton zum Schluss kommt heute von Nada El Chasli. Die Künstlerin wurde in Kairo geboren und lebt mittlerweile in Montreal. Und wir hören uns wieder in einem Monat. Bis dahin wünscht euch Jörg Heiden eine gute Zeit. Auf Wiederhören.

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